0: dreht sich alles um die verschiedenen Geschlechter. Er soll interessierten Personen helfen, das ganze Thema besser zu verstehen. Viele Personen unserer Gesellschaft verstehen die Wichtigkeit des Genderns nicht oder wollen es aus Prinzip nicht machen, weil es etwas Neues ist. Die Bedeutsamkeit lässt sich allerdings auch erst verstehen, wenn man sich mit der ganzen Thematik Geschlecht auseinandergesetzt hat. Was gibt es für Geschlechter? Gibt es nur den Mann und die Frau? Genau für Personen, die die ganze Thematik verstehen möchten, ist dieser Podcast. In der ersten Folge dreht sich alles um die Basics zu dem Thema Geschlecht und Gendern. In den kommenden Folgen wird dann über die Wichtigkeit des Genderns gesprochen und dabei werden wir über Gründe sprechen, die aus wissenschaftlicher Sicht für, aber auch gegen das Gendern sprechen. Außerdem wird es eine Folge dazu geben, wie sich die Nicht-Akzeptanz auf die verschiedenen Personen auswirkt. Um eine gemeinsame Grundlage zu schaffen, ist es wichtig, dass wir alle erstmal ein grundlegendes Verständnis davon haben, was man unter dem Begriff Geschlecht versteht. Deshalb wird diese Folge die Basics zu diesem Thema erklären. Zunächst einmal möchte ich euch zu Hause zum Mitdenken anregen. Wenn ich euch frage, was ihr euch unter dem Begriff Geschlecht vorstellt, was kommt euch da als erstes in den Kopf? Ich vermute mal, ein paar von euch werden direkt an Frauen und Männer gedacht haben, vielleicht sogar an ein drittes Geschlecht. Aber warum gibt es überhaupt die Bezeichnungen Mann und Frau? Einfach gesagt, das sind Kategorien, und zwar gesellschaftlich konstruierte Kategorien. Das bedeutet, dass die Regeln und Normen, die uns von klein auf beigebracht wurden, das Produkt unseres eigenen Handelns sind, wir diese Regeln also sozusagen selbst erfinden. In solche Kategorien wird man schon von klein auf gezwungen. Als Säugling wird man zunächst aufgrund der äußeren und inneren Geschlechtsmerkmale, Chromosomen und Hormonen, dem Geschlecht männlich oder dem Geschlecht weiblich zugeordnet. Das bezeichnet man als das biologische Geschlecht. Manche Menschen kommen mit einem mehrdeutigen Geschlecht auf die Welt. Bedeutet, sie weisen männliche und weibliche Geschlechtsmerkmale auf. Das wird dann als intergeschlechtlich bezeichnet. Häufig werden die Geschlechtsorgane der Säuglinge schon kurz nach der Geburt angepasst, damit man sie zu einer der Kategorien männlich oder weiblich zuordnen kann. Dann gibt es aber auch noch das soziale Geschlecht. Damit ist die Geschlechtsrolle und Geschlechtsidentität in Abgrenzung zu den Kategorien männlich und weiblich gemeint. Das heißt, ob eine Person sich selbst eher als männlich oder weiblich fühlt oder zwischen oder jenseits dieser Kategorien. Oft stimmen das biologische und das soziale Geschlecht überein, also dass sich zum Beispiel eine Person, die biologisch ein Mann ist, auch mit ihrem biologischen Geschlecht identifizieren kann. Das bezeichnet man dann als cis. Es gibt aber auch Menschen, die sich nicht mit ihrem biologischen Geschlecht identifizieren können. So gibt es zum Beispiel biologische Frauen, die sich als Männer identifizieren. Und dasselbe gibt es natürlich auch andersherum. Das wird als trans bezeichnet. Eine bekannte Person, die selbst transgender ist, ist zum Beispiel Caitlyn Jenner, bekannt durch die TV-Serie Keeping Up with the Kardashians. Caitlyn wurde als Mann geboren und begann mit ungefähr 30 den Prozess ihrer Geschlechtsangleichung. Es gibt aber auch noch Menschen, die sich mit beiden Geschlechtern identifizieren können oder deren Geschlechtsidentität sich von Zeit zu Zeit ändert. So etwas bezeichnet man als genderfluid. Genderfluide Personen können sich an einem Tag eher dem männlichen Geschlecht zugehörig fühlen und am nächsten eher dem weiblichen. Bisher haben wir nur über Männer und Frauen gesprochen. Denkt man in einem binären System, dann denkt man, es gibt nur Männer und Frauen auf der Welt. Es gibt aber auch die Denkweise, dass es eben nicht nur Männer und Frauen gibt. So etwas nennt man dann eine nicht-binäre Denkweise. Nicht-binäre Personen sind also weder weiblich noch männlich, sondern etwas neben den Kategorien Mann und Frau. Zum Beispiel identifiziert sich Demi Lovato als nicht-binär. Die Geschlechtsidentität ist allerdings von Person zu Person unterschiedlich und es gibt auch verschiedene Unterarten der bereits genannten Geschlechter. Jetzt haben wir gelernt, dass es nicht nur Männer und Frauen gibt. Warum sind aber dann viele unserer Begriffe, die wir alltäglich benutzen, ausschließlich in männlicher Form? Dieses Problem kann durch das Gendern gelöst werden. Mit Gendern ist die Berücksichtigung aller Geschlechter in der alltäglich gebrauchten Sprache gemeint. Das bedeutet, dass man zum Beispiel nicht nur von Studenten spricht, sondern auch von Studentinnen.
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0: Wie geil sie ist auch.
1: So, wir haben es 16.02 Uhr. Ihr hört Horaz 88.6. Heute haben wir den Montag, 1. Juni. Willkommen im Juni. Ja, und ihr hört jetzt das Campus Magazin. Mein Name ist Angelina und wir begleiten euch heute die nächsten 2 Stunden. Vielleicht habt ihr schon euren Arbeitstag hinter euch, ihr seid noch mittendrin oder hattet heute frei. Vielleicht seid ihr ja in den Pfingstferien und eure Kinder haben vielleicht Ferien und habt deswegen auch Urlaub. Aber wir sind trotzdem für euch da, denn bei uns hat es heute wieder begonnen. Also herzlich willkommen auch an die Redaktion. Zurück aus den Ferien. Ich hoffe, euch geht's gut.
2: Ja.
1: Und dann starten wir nämlich auch gleich einmal mit, erzählt doch mal gerne von euren Ferien. Wir hatten jetzt eine Woche Pfingstferien. Es war super, super tolles Wetter. Deswegen, wer möchte mal anfangen?
2: Ja, ich kann gern starten. Hier ist Kerstin. Und ich war im Urlaub. Ja, ich war in Frankreich, in den Vogesen, Fahrradfahren. Weil, wie die treuen Zuhörer wissen, fahre ich ja Fahrrad.
1: Rennrad,
2: genau. Und ich habe hier einen neuen Rekord gedroppt. Ist wahrscheinlich sehr irrelevant für jeden da draußen. Aber ich habe es geschafft, 43 Kilometer in glatt 2 Stunden zu fahren. Das ist mein neuer Rekord.
1: Boah, stark. Also ich habe keine Ahnung davon, aber es hört sich schon beeindruckend an. Deswegen herzlichen Glückwunsch.
2: Ich war sehr schnell unterwegs.
1: Ja. Vor allem bei dem Wetter, also bei dieser Sonne, bei euch war es ja bestimmt noch mal wärmer vielleicht.
2: Ja, also ich bin morgens losgefahren um 10, da war es okay. Mittags, also so gegen 12 war ich dann zu Hause, aber da hat mich dann schon auch ein bisschen die Kraft verlassen. Aber ja, dann wurde gechillt auf dem Campingplatz.
1: Sehr gut, ihr wart mit so einem umgebauten Camper unterwegs,
2: genau,
1: gell?
2: Genau, ja, da ist also ein Bett drin, ein Schrank und ein kleiner Kühlschrank. Es war super entspannt, sehr viele Mücken, das war ein bisschen scheiße, aber... War sehr schön.
1: Ja.
2: Kann ich sehr empfehlen.
1: Wie so ein Camper-Alltags-Life, so ein bisschen Rentner-Life geführt.
2: Ja, ist total toll. Ich kann es echt empfehlen. Ihr müsst es mal machen. Campen ist wirklich richtig toll.
3: Ja. Ach, schön. Das hört sich sehr schön an.
2: Ja, was habt ihr so gemacht?
3: Ich war bei meinen Eltern zu Hause in Aschaffenburg und da habe ich die Sonne genossen und auch ein bisschen, bisschen meine Freunde besucht zu Hause und war da 5 Tage lang und habe auch ein bisschen was für die Uni gemacht natürlich, aber ja, habe all in all einfach mal ein bisschen gechillt und ein bisschen Urlaub gemacht bei meinen Eltern, wenn man das so sagen darf.
2: Nicht schlecht.
1: Ja. Kann ich nachvollziehen, weil ich war auch mal wieder zu Hause und ich finde, Urlaub bei den Eltern trifft es ganz gut, weil ich nehme immer eine Einkaufstasche mit nach Hause. Ich schaue da mal so im Drehschrank, was gibt es denn so an Konservendosen und Früchte. Also da werden auch irgendwie die Erdbeeren eingepackt. Das ist eigentlich wie shoppen zu Hause, nur dass kostenlos ist. Also das finde ich sehr schön und tut auch meinem Geldbeutel, meinem Studi-Geldbeutel gut. Ich war mal wieder zu Hause und habe da auch ein paar Freundinnen wieder gesehen. War auch ein Tag jetzt in Schwäbisch Hall. Tatsächlich war ich noch nie da. Aber eine Freundin jetzt hier aus der Uni, die kommt aus Schwäbisch Hall. Und da kann man mit dem RE direkt einmal durchfahren. Eine Stunde bin ich gefahren und dann waren wir erstmal im Freibad. Und danach sind wir ein bisschen durch die Altstadt geschlendert und waren dann auch an dem Marktplatz. Ich weiß nicht, ob ihr schon mal da wart, aber da gibt es ja auch die Freilichtspiele im Sommer. Fand ich erstmal total beeindruckend, weil das sind so, ich weiß nicht wie viele Treppen, aber die sind jetzt auch nicht tief. Und auf diesen Treppen präsentieren die SchauspielerInnen dann eben verschiedene Theaterstücke. Also das ist, glaube ich, Theater oder Musical. Ich glaube, die singen auch und schauspielen. Deswegen hat mich das erstmal sehr beeindruckt und war dann noch im Park. Und generell bestanden meine Ferien sehr viel aus Freibad. Also ich freue mich richtig drauf. Es wird ja jetzt dann immer mehr. Aber Killesberg, Freibad waren wir schon, fand ich sehr cool. Aber Vaihingen finde ich auch tatsächlich sogar ein bisschen besser nochmal. Weil beim Killesberg... Das ist sehr weitläufig, deswegen, wenn du so weiter unten, das ist dann, du fühlst dich zwar wie im Park, aber dafür musst du 5 Minuten zum Wasser laufen. Mhm. Und darauf hatten wir dann nicht so Lust, deswegen, fand ich es beim Vaihingen noch ein bisschen cooler. Genau, und Adrian, wo warst du so unterwegs?
4: Ich war auf meiner Couch unterwegs tatsächlich. Ich weiß nicht, wie ich es geschafft habe, aber ich habe es hingekriegt, dass ich mich komplett erkältet habe nochmal. 30 Grad draußen und ich lieg da und rotz mir einen ab. Das war wirklich wieder mal sehr gekonnt von mir. Das ist irgendwie so eine Spezialität, die ich manchmal hinkriege. Aber ansonsten habe ich leider auch wirklich nicht so viel gemacht. Ich habe mich sehr viel um meine Musiksachen gekümmert, aber mehr war es halt leider wirklich nicht bei mir. Also es war ein bisschen underwhelming, die Ferien.
5: Ja, mir ging es genauso wie Adrian. Ich war da auch flach gelegen, aber habe dann auch zwischendurch immer wieder versucht, das schöne Wetter so gut wie möglich zu genießen. Bin auch ein paar Mal an den Marienplatz gelaufen, um mir ein Eis zu holen. Ja, das waren so meine Ferien, aber jetzt bin ich wieder fit und das ist die Hauptsache.
2: Apropos Marienplatz-Eis, Leute, Geheimtipp. Ihr müsst also es ist die Kaiserbau-Eisdiele, falls die jemand nicht kennt. Und dann müsst ihr 2 Kugeln nehmen, einmal Mango und einmal Holunderblüte-Limette. Das ist ein Game-Changer, das ist so lecker.
1: Kann ich empfehlen. Oh ja, weil ich, also wenn ihr fruchtiges Eis mögt, dann befolgt gerne Kerstins Rat. Ich liebe eher so schokoladiges Eis.
5: Ja,
1: und
5: ich
1: es
5: auch.
1: Gibt Haferkeks-Schoko-Eis. Also es schmeckt wie ein Doppelkeks. Also wirklich wie so ein, also halt nur Haferkeks, aber mit Schoko. Also wie so eine wie heißt nochmal? Prinzenrolle, ja genau. Prinzenrolle als Eis. Und es hat auch noch so Schokostückchen drin und so Haferstückchen. Also dann kaust du dann auch, oh, das ist toll.
5: Da gibt es auch so ein richtig leckeres Zartbitter-Schokoladeneis.
1: Ja.
5: Das kostet zwar ein bisschen mehr, aber das Eis und dann noch so ein Cookie-Eis dazu oder Stracciatella.
6: Mhm. Oh, jetzt habe ich voll Lust auf Eis. Ja.
1: Herr Zöllner, gerne ein Eis, bitte. aber dann, wir machen jetzt gerade auch hier Werbung für die Konkurrenz, weil ich arbeite eigentlich beim Klaus Eismanufaktur. Wir haben auch Eis, also kommt auch gerne bei uns vorbei. weil ich habe nämlich da das beste Erdbeer-Minzeis gegessen auf der ganzen Welt. Ich war davor ein Erdbeereis-Hater, weil ich weiß nicht, wie ihr das findet, aber ich finde, Erdbeereis hat nie nach Erdbeer geschmeckt. Also das war einfach nur so wirklich künstlicher geht's gar nicht.
2: Meine Oma hatte früher immer so Eispackungen, da waren die ja noch super günstig, das war Erdbeereis und es war so geil. Also ich mag das, wenn es so künstlich schmeckt. Ich mochte tatsächlich das Erdbeereis aus der Eisdiele nicht, weil es nicht so geschmeckt hat. Ja.
1: Ja, wo ich habe nur Erdbeereis gemocht bei diesem Eis-Sandwich. Kennt ihr das?
2: Ja.
1: Mit so Erdbeerschoko und Vanilleeis,
4: ja.
1: Genau.
4: Ach, das schmeckt nicht künstlich.
1: Doch. Das ist total künstlich. Ja, das ist auch total künstlich, aber da so die Kombi hat es dann ausgemacht. Okay. Da fand ich es gut. Ja, aber sonst, Eis. Ich hoffe, wir haben unter den Zuhörerinnen auch ein paar Eisliebhaber. Das fängt ja jetzt hier gerade an mit den letzten oder den ersten Sonnenstrahlen jetzt einmal wieder. Hoffentlich bleibt uns der Regen noch ein bisschen fern, obwohl das natürlich auch gut für die Natur und deswegen eine gute Mischung macht's aus. Ja, aber super, vielen Dank für eure ganzen Ferienrückblicke. Es war noch wirklich, war eine tolle Woche, man konnte sich ein bisschen erholen und dann hören wir jetzt einmal Draken von Raph.

0: So, das war Wrath von Draken und ja, das war ein bisschen ein Versehen jetzt tatsächlich gerade von mir. Ich habe hier nämlich in unsere Musikbibliothek geschaut, was wir spielen könnten. Und ich habe eigentlich was von Drake gesucht. Und ja, das daraus ist jetzt leider Draken geworden. Ja, ich hoffe, ihr seid jetzt mittlerweile alle wach.
1: Was heißt denn hier leider? War doch voll rockig.
0: Ja, ja, war voll rockig. Es war nicht der Plan, aber ich hoffe, es war trotzdem okay für alle, die zugehört haben. jetzt sind alle wieder wach, genau. Und das ist doch auch der perfekte Moment, wenn alle wach sind, für das erste Thema, was wir heute vorbereitet haben.
1: Mhm. Ja, weil wir haben gerade ja schon über Eis geredet, also über Essen. Und vor den Ferien oder war es in den Pfingstferien, ich weiß gar nicht mehr genau, wurde das Internet erschüttert durch einen Funkbeitrag, wo es um die Mensas in Deutschland ging. Und leider war die Mensa der Uni Vaihingen, beziehungsweise auf dem Campus Vaihingen, auf dem letzten Platz. Oh. auf Platz 280 von 280. Ja, und wir haben uns natürlich gefragt, warum? Warum ist die Mensa hier anscheinend so schlecht? Keiner weiß es. Ich war erst einmal da. Und dann sind wir ein bisschen näher reingegangen und haben auch gesehen, okay, das Ranking basiert nur auf Google-Bewertungen. Und da haben wir uns die Frage gestellt, wie aussagekräftig sind denn jetzt eigentlich diese Google-Bewertungen? Weil das ist ja schon sehr subjektiv und vielleicht, ja, hat einer irgendwie mal ein schlechtes Schnitzel bekommen und danach hat er voll gehatet. Was sagt ihr dazu?
0: Also ich war jetzt, glaube ich, auch zweimal in der Mensa bis jetzt in meiner Studienzeit hier. Und ich muss sagen, ich fand es beides mal jetzt nicht so super. Also die Linsen mit Spätzle waren okay so. Und dann hatte ich noch irgendwie so ein geschnetzeltes. Das war gar nicht gut. Also ich habe wirklich brutal Bauchschmerzen gekriegt davon. Ich bin seitdem auch nicht mehr hin. Was ich aber mir auch vorstellen könnte, was da mit reinspielt, ist so ein bisschen die Szenerie von dem Ding. Weil das ist halt, also ich glaube, das Ding hat so den liebenswerten Spitznamen der Bunker, weil es halt wirklich einfach in einem einzigen Betonblock drin ist und es sieht halt wirklich einfach nicht so schön aus. Vielleicht ist das Teil dieser Bewertung auch schon.
1: Ich finde auch die Treppenaufgänge zur Mensa hoch sehr wild. Diese Wendeltreppen, die aber auch wirklich so schmal sind, wo man sich echt fragen muss, wer hat das gebaut?
0: Ja. Das hat mein Stiefvater mir sogar noch gesagt. Der hat auch gesagt, der hat hier an der Uni Vaihingen, hat er auch studiert, irgendwann vor keine Ahnung wie vielen Jahren. Und da hat er mich nur gesagt, ah, gibt es die Wendeltreppen immer noch? Ich so, ja, ja, die gibt es immer noch. So, ah ja, okay, ja, da sind wir früher schon irgendwie, hatten wir da unsere Probleme mit. Also das ist anscheinend schon ein Generationsproblem, was es da schon eine Weile gibt.
1: Ja, ja. Ja, ich war auch erst einmal in der Mensa essen, ich glaube im ersten Semester. Da gab es Polenta und das war auch das letzte Mal, dass ich dort war. auch aus mehreren Gründen. Also A, hat es mir wirklich nicht so gut geschmeckt und B, auch wie du meintest, die Szenerie war einfach irgendwie nichts. Und ich weiß nicht, ob man das jetzt so sagen darf, aber an der Uni hier im Campus in Vaihingen sind ja sehr viele technische Studiengänge und da sind auch sehr viele Männer. Und irgendwie ist die Frauenquote da so niedrig, dass man sich da auch ein bisschen wie so ein Alien vorkam, weil jeder so geguckt hat, so mit großen Augen, so, oh mein Gott.
2: Echt?
1: Ja,
2: die Medienstudentin kommt.
0: Die eine Studentin, die Medien, ne?
3: Ich muss sagen, man gewöhnt sich voll dran.
1: Ja, guck, aber immerhin bin ich nicht alleine
0: okay,
1: mit dabei.
0: Krass, ja, gut, fällt mir jetzt natürlich nicht auf, aber...
3: Ich weiß nicht, ich war jetzt auch schon häufiger da, ich wohne ja auch auf dem Campus und ich muss sagen, die Mensa ist eigentlich ganz okay. Also ich habe, glaube ich, nie was gegessen, wo ich dachte, oh Gott, ich muss jetzt mich davon übergeben. Was ja auch ein sehr schlechtes Zeichen wäre. Aber ich muss sagen, ich esse immer die veganen Gerichte da. Und vor allem der Nachtisch schmeckt schon sehr lecker. Also da kann man gar nichts sagen, finde ich. Und ja, also viele Sachen sind halt sehr basic. Also viele Gerichte, da gibt es dann halt auch so, gerade bei veganen Gerichten, ja, Soja-Bolognese oder sowas, aber ich finde, es ist trotzdem voll lecker. Also, man kann es auf jeden Fall essen.
4: Ich war auch tatsächlich im ersten und zweiten Semester war ich auch öfters dort essen und mein Favorite-Gericht war immer das vegane Gyros mit Krautsalat und Tzatziki. Das finde ich irgendwie immer noch mega lecker. Ich weiß nicht, ob ihr es schon mal gegessen habt, aber da habe ich auch nie Probleme mit gehabt, dass ich jetzt dachte, es hat mir nicht geschmeckt.
5: Tatsächlich, davon habe ich jetzt schon öfter gehört, also von diesem veganen Gyros. Das ist ja dann auch immer der vegane Renner. Aber ich muss tatsächlich sagen, also das möchte ich nochmal probieren. Dafür gehe ich auch nochmal in die Mensa. Aber sonst, ich war jetzt auch tatsächlich gar nicht so oft. Ich glaube, ich war 3-4 Mal. Und an sich habe ich das Gefühl, das sättigt mich jetzt auch nicht so richtig. Und danach fühle ich mich auch einfach ein bisschen ja, einfach nicht so gut. Irgendwie, das war auch jetzt, glaube ich, nicht so nährstoffreich, das Essen, was man da bekommt. Und danach würde ich einfach mich eher gerne auf die Couch legen und schlafen, aber danach geht es halt weiter in der Uni. Das heißt, eigentlich sollte das Essen uns ja Energie liefern, aber ich habe manchmal nicht so das Gefühl, dass es hilft. Und wir haben jetzt auch andere Studis gefragt an der HDM, wie sie denn die Mensa wahrnehmen und ob sie da schon mal waren. Und wir haben tatsächlich sogar auch einen International gefunden und dem seine Rezension war eher positiv. Hören wir doch mal rein.
6: Ich war noch nicht so oft da. Meistens, wenn es irgendwie auch so Special-Angebote gibt, deswegen dann war es gut. Aber ich bin nicht so oft da. Aber wenn, war es bisher eigentlich immer gut. Das habe ich auch schon mitbekommen, deswegen, ich bin echt nicht oft da gewesen. Immer nur, wenn ich dann halt sehe vorher, okay, das Essen soll heute gut sein. Aber es hat schon einen Ruf, dass es nicht so gut sein soll, deswegen, ja.
7: Ich gehe fast echt nie in die Mensa, aber ich finde die echt ruppig. Ich finde es auch echt anstrengend, da hinzukommen. Meistens nehme ich mir selber was mit oder Hunger einfach mir einen ab. Zum Ranking habe ich mitbekommen, das war auch so bei einigen Drehs ein ziemlich harter Running Gag, so wenn es hieß, es gibt kein Catering. Genau, aber ansonsten kann ich nicht viel erzählen, weil ich da einfach sehr selten bin.
8: Boah, ich gehe schon oft hin, aber einfach, weil es nichts anderes gibt, was irgendwie halbwegs bezahlbar ist. Und in letzter Zeit schon ein bisschen tot, die Mensa so. Wird immer weniger essen und immer teurer und schmeckt immer beschissener.
9: Das passt gut zur Frage, weil hast du das Ranking gesehen? Campus Feigen ist auf Platz 280 von 280.
8: Habe ich nicht gesehen, aber macht total Sinn.
10: Well, the prices are really cheap, which I like for being a student and very low budget. So the food was good and I thought it was very balanced. But I mean, it's not great. But for the price you get, I think it's okay. It's maybe like a 7 out of 10. Well, I've had worse food in, like, I come from the United States, and in the cafeteria food is way worse when you're in high school. So for me, this is an upgrade, but yeah, I would say it's not the best, but it's pretty cheap, so I don't complain.
5: Also wie ihr jetzt gehört habt, sind die Meinungen sehr, sehr vielfältig. Also viele haben auch gesagt, ja, sie waren jetzt nie so oft da. Aber ich muss auch sagen, generell meine Gruppe, jetzt an den Mädels oder Jungs, wir sind auch nicht so oft einfach in der Mensa. Wir nehmen uns wirklich sehr viel mit selbst. Aber ich glaube, es liegt auch daran, dass wir nie so richtig Mittagspause haben überhaupt. Also jetzt von unserem Stundenplan her, also es gibt jetzt nie richtig her, dass wir ein Mittagessen mitnehmen müssen, weil wir wirklich so von 13:15 bis 14:15 Mittagspause haben. Ja, ich fand es auch sehr interessant, als uns der International erzählt hat, er fand es ja sehr balanced, wie er meinte, also sehr ausgewogen und meinte natürlich, das ist was anderes zu der Highschool-Cafeteria. Ich meine, so wie man es in den Filmen manchmal sieht, essen die da halt auch Burger und Pommes. Ich weiß ja nicht, wie es dann auch wirklich im realen Leben so ist. Aber ja, da war schon irgendwie zwei verschiedene Wahrnehmungen. Einmal jetzt von den Studis hier, die halt hier ihren Bachelor absolvieren oder eben jetzt den Internationals, die hier ein Semester verbringen und aus einem anderen Land kommen, in dem die Cafeteria vielleicht auch anders aufgebaut ist. Oder was meinst du, Kerstin?
1: Ja, doch, sehe ich auch so. Also ich kann mir vorstellen, dass es schon irgendwo deutlich schlechter ist und vielleicht sind wir auch ein bisschen verwöhnt.
5: Ja.
1: Also weiß ich nicht. Kann schon gut sein.
5: Ja, aber ich muss, weil ich finde es total teuer irgendwie auch. Also wenn man sich dieses selbst so rausschöpfen lassen kann, also diese Gerichte, wenn du nicht die nimmst, die ja schon vorportioniert sind, dann zahlst du da auch 7-8 Euro. Also zumindest habe ich es da mal gezahlt. Und dann, ja, dafür ist dann wirklich auch nicht wert. Dann laufe ich lieber ein bisschen zum Netto rüber und für 7 Euro kriege ich da auch was Gutes, was mich satt macht.
1: Ja, zum Thema Preis habe ich hier jetzt einen Kommentar von den Google-Rezensionen rausgesucht. Und da schreibt die Person, ganz witzig ist, dass es in den letzten Monaten stetig teurer wurde bei gleichzeitig abnehmenden Pommes. Also ja, ist anscheinend teurer als, oder vergleichsweise teuer für das, was man bekommt. Aber eine Person teilt auch Adrians Meinung, Linsen mit Spätzle sind die besten. Ausrufezeichen.
5: Wow, hier im Schwabenland.
1: Also, da liebt man Linsen mit Spätzle. Oder wie Adrian sagen würde, wenn man das nicht hinbekommt, dann läuft schon einiges schief. Nee, also wenn ihr wohl ganz gute Linsen mit Spätzle haben wollt, müsst ihr doch mal in die Mensa des Campus Feigen gehen. Ansonsten kann ich hier die Cafeteria-Sendepause an der HDM wirklich auch herzlichst empfehlen. Wirklich, das ist auch das liebste Personal. Wirklich.
5: Ja.
1: Also so herzlich und so nett.
5: Und die besten Franzbrötchen deiner Meinung nach, oder?
3: Ja. Oh ja, das
1: und Schokobrötchen. Ja, da kann man nichts falsch machen.
5: Ich finde das Baguette mit der Aubergine, dieses rustikale Baguette mit der gegrillten Aubergine, oh, das ist toll.
1: Früher gab es noch, das muss ich jetzt ganz kurz erwähnen, vor zwei Semestern, vor meinem Praxissemester, gab es noch vegane Frikadellenbrötchen, also Fleischküchle. Mhm. Mhm. Die gibt es nicht mehr und das war echt? Der größte Fehler, den sie hätten machen können. Diese Dinger waren so lecker. Wirklich.
5: Hast du mal das Schnitzelbrötchen, das vegane, probiert?
1: Ja, danach ist mir leider auch mal ein bisschen übel.
5: Ja, okay.
1: Und deshalb dieses vegane Frikadellenbrötchen, mhm. Das war wirklich richtig geil.
3: Ich bin kannst du ja eine Anfrage stellen. Dass
5: wieder ja. Ja, es hat nämlich tatsächlich auch mal, der kommt aus unserem Semester, hat an Stadtwerke, nee, Studierendenwerke Stuttgart geschrieben. Ich weiß gar nicht mehr, was für ein Brötchen, es war irgendein bestimmt belegtes Brötchen. Und er hatte sich, also hatte seinen Wunsch geäußert und tatsächlich, es kam zurück.
1: Nein, echt?
5: Ja. Also man kann es ja mal probieren, okay, vielleicht funktioniert es ja.
1: Vielleicht schreibe ich mal hin.
5: Ja. Hol's dir zurück, Kerstin.
1: Ja, für das letzte Semester.
5: Ja. Super, vielen Dank für deinen Beitrag zum Mensa-Ranking. Ja, macht euch gerne mal selbst ein Bild und geht mal vorbei, probiert was und schreibt uns sonst gerne einmal auf Insta, horaz88,6. Und wir werden eure Antworten natürlich lesen und euch zurückschreiben. Wir freuen uns auf eure Nachrichten. Und ja, dann würde ich einmal das Wort weitergeben an Shauna. Und davor hören wir aber noch Kendrick Lamar mit Scrabble Up.
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0: Ja, wir haben jetzt 16.30 Uhr. Wir sind Julia und Shauna. Und wir hatten die Möglichkeit, vor 2 Wochen mit Helena Stössel ein Interview zu führen. Sie arbeitet als Musikredakteurin bei der SWR3-Redaktion. Und hier auch nochmal Danke an Herrn Zöllner, dass Sie das möglich gemacht haben, weil es war jetzt rückblickend ein sehr schönes und unterhaltsames Interview. Genau. Shauna, wie fandest du das?
1: Also ich fand das Interview sehr cool. Wir haben super spannende Einblicke bekommen können in das Leben und auch generell in die Redaktionsarbeit von Helena Stössel. Und wir haben uns da ein paar Fragen überlegt, die wir ihr gestellt haben. Und die erste Frage war, was für ein Hobby sie hat, was man vielleicht gar nicht bei ihrem Beruf denken würde.
2: Boah, voll die gute Frage, die ich wirklich noch nie gefragt wurde. Aber ein Hobby, das ist echt eine gute Frage, weil ich tatsächlich auch in meiner Freizeit so viel Zeit mit Musik verbringe. Aber ich glaube, dadurch, dass mein Job sehr stressgebunden ist, also wir haben ja im tagesaktuellen Geschäft immer, müssen sehr in dem Moment auf Leistung sein. Und deshalb, was ich dann wirklich in meiner Freizeit sehr viel mache, ist in die Natur gehen. Auf den Berg, in den Wald, irgendwie laufen gehen. Und ich glaube, es ist jetzt nichts, was man jetzt gar nicht erwarten würde. Aber ich glaube, das ist ein richtig wichtiger Ausgleich, den ich auf jeden Fall in meiner Freizeit

0: Freizeit habe.
1: Wie ihr gehört habt, ist sie ja eigentlich die ganze Woche mit ihrem Beruf und mit Musik auch beschäftigt. Und dann hatte uns interessiert, ob sie dann überhaupt noch in ihrer Freizeit Musik hören kann, weil sie den ganzen Tag damit konfrontiert ist. Und auch, ob sie vielleicht auch aufgrund ihres Berufs auch eine spezielle Neigung zu Musik hat oder zu Instrumenten. Und da hatten wir sie dann gefragt, ob sie auch eigene Musik macht oder auch Instrumente spielt.
0: Wie ich eigentlich zu dem Ganzen kam, ist eigentlich, dass ich aus einer relativ musikalischen Familie komme. Also meine große Schwester hat damals schon Geige gespielt und für mich war klar, im Alter schon von 3 Jahren, dass ich auf jeden Fall auch Geige spielen möchte und habe das dann auch wirklich 5, 6 Jahre gemacht. Habe dann mit 9 Jahren Gesangsunterricht bekommen, habe dann unter anderem auch an der Staatsoper in Stuttgart gesungen im Jugendchor und war auch mit dem BBC National Chorus unterwegs, habe vor der Queen gesungen und habe wirklich ganz viel Musik gemacht, auch so in meiner Freizeit. Und dann habe ich Abi gemacht und danach war ich irgendwie komplett emotional und überladen von der Idee, dass ich jetzt Musik studiere, weil ich irgendwie gedacht habe, ich will das irgendwie als mein Hobby behalten. Ich will in meiner Freizeit Musik machen. Ich spiele auch viel Klavier in meiner Freizeit, bringe mir Songs bei und singe auch ganz viel. Wenn ich irgendwie merke, ich habe gerade richtig Stress und Druck, dann singe ich tatsächlich ganz viel, weil mir das so voll viel Druck und Stress nimmt, weil ich das einfach aus meiner kompletten Kindheit und Jugend so kenne. Und gleichzeitig war mir das irgendwie dann nicht mehr so geheuer, davon irgendwann mal leben zu müssen. Und dann wusste ich erstmal nach dem Abitur gar nicht so, was will ich jetzt eigentlich machen? Weil eigentlich war klar, ich studiere Musik. Ich war auch 4 Jahre auf einem Musikinternat und habe da auch wirklich Musik als Hauptfach gehabt. Ich habe auch dann Musik-Abi gemacht in Stuttgart am Ende. Also es war immer nur Musik in meinem Leben. Aber hatte dann eine kleine Sinnkrise und bin dann erst nach dem Abi erstmal in die USA für ein Jahr und habe danach gemerkt, ich will was mit Musik machen, aber ich will nicht Musik studieren und kam tatsächlich dann auf die Idee, Musikwissenschaft zu studieren, weil ich gesehen habe, dass man im Master aufbauend Musikmanagement studieren kann an einer nicht privaten Hochschule. Und es war mir damals wichtig, dass ich an einer öffentlichen, staatlichen Hochschule studieren kann und wusste, im Master geht dann Musikmanagement und aufbauend kann ich im Bachelor Musikwissenschaft studieren, weil mich Musik immer interessiert hat.
2: Wie man jetzt gehört hat, ist Helena wirklich sehr musikalisch veranlagt und hat sich auch ihr ganzes Leben lang schon mit Musik beschäftigt. Und wir haben uns dann irgendwie die Frage gestellt, ob sie dann gerade, weil sie so klassisch auch so viel gemacht hat, ob sie dann auch viel klassische Musik hört. Dann haben wir uns eigentlich gefragt, was gerade privat dann auch bei ihr läuft, wenn sie auch schon so viel Musik hört.
0: Tatsächlich wechselt es bei mir ständig. Also ich habe wirklich richtige Mood-Swings und manchmal habe ich das Gefühl, ich bin gerade irgendwie melancholisch und gestresst und dann brauche ich irgendwie mal so eine klassische Musik tatsächlich. Aber was ich eher höre, ist dann tatsächlich Jazz. Ich höre super viel Jazzmusik so in meiner Freizeit und Klassik eigentlich eher weniger. Wobei jetzt war ich gerade bei Samy Deluxe auf dem Konzert. Er hat ja mit so einer Klassik-Kombo zusammengespielt. Also ich habe schon eine Faszination, glaube ich, für alle Musikgenres. Aber was echt spannend ist, seit ich so im Radio arbeite und eigentlich zum Job habe, dass ich jeden Tag neue Musik anhöre und ständig Musik anhöre, dass ich leider bei mir selber beobachte, dass ich privat manchmal gar keine Musik mehr höre oder vor allem Musik, die so in meinem Arbeitsleben so gar nicht vorkommen. Zum Beispiel so Afrobeats höre ich gerade super viel, so privat.
2: Super spannend auf jeden Fall. Und ich habe mich dann auch gefragt, wenn so als letzte private Frage sozusagen, wenn sie so viel mit Musik sich beschäftigt, den ganzen Tag lang und also die ganze Woche lang, ob es ihr dann nicht irgendwann auch zum Hals raushängt, dass im Radio ja häufig auch die gleiche Musik immer mal wieder gespielt wird.
0: Gerade ich plane ja auch die Musik für den Sender. Ich habe da meine bestimmten Zeiten in der Woche, die immer von mir geplant sind, die Radiostunden sozusagen. Und da gibt es natürlich auch ganz strenge Vorgaben, wie man Musik plant nach Jahrzehnten. Wie du gerade schon gesagt hast, dann hat man da die 80er und die 90er und immer die gleichen Hits. Und manchmal denkt man sich schon so, boah, ich könnte den Song jetzt nicht mehr hören. Aber wir sind ja auch ein Hitradiosender. Das heißt, alle Songs, die wir picken, sind Songs im besten Fall, dass die Masse, also sehr viele Menschen, sofort wissen, was das für ein Song ist. ich persönlich denke mir dann manchmal so, boah, ich könnte nicht mehr hören. Aber manchmal, gerade so die 80er-Songs, was du es gerade angesprochen hast, haben ja mittlerweile schon so voll die Nostalgie-Effekte. Oder wenn die gerade in Serien oder in Filmen wieder hochkommen und gerade die junge Generation, die eigentlich gar nicht mit der Musik aufgewachsen sind, dann, keine Ahnung, Murder on the Dance Floor und so wieder hören wollen, dann denkt man sich schon, eigentlich schon coole Musik und die hast du schon tausendmal gehört und dann macht es auch irgendwie wieder Bock.
1: Auf jeden Fall super spannende Einblicke waren das zu ihrem Privatleben. Und um jetzt mal auf ihren Arbeitsalltag zu kommen, über den wir uns auch mit ihr unterhalten haben.
2: Ja, da haben wir uns einfach gefragt, wie ein typischer Arbeitsalltag bei ihr aussieht. Also wir haben uns dann die Frage gestellt, hat sie irgendwelche bestimmten Vorbereitungen, die immer wieder passieren oder bestimmte Rituale und ob sie generell überhaupt einen typischen Arbeitsalltag hat?
0: Kann man gleich mal vorweg sagen, dass jeder Tag ist anders. Also es gibt nicht so den klassischen, aber wenn ich jetzt mal zum Beispiel meinen aktuellen Job, meine aktuelle Tätigkeit, ich bin jetzt gerade heute Musik oder die Woche bin ich Musikredakteurin für die ARD, für Pop, die Abendshow. Und ich weiß nicht, ob ihr es mitbekommen habt, aber im Zuge der Sparmaßnahmen beim Öffentlich-Rechtlichen hat man jetzt ja gesagt, dass man von 8 abends bis Mitternacht oder eben eigentlich auch die ganze Nacht schon, aber das ist halt diese Hauptsendestrecke, die wir jetzt übernommen haben, von abends 8 bis 0 Uhr, dass wir deutschlandweit senden und es Pop die Abendshow nennen und da sich verschiedene große Musiksender, Popsender zusammen fusioniert haben zu einem Sender und SWR 3 übernimmt das. Und da bin ich sozusagen jetzt aktuell zuständig für die kompletten Musikthemen, die gesetzt werden und für die Musikabläufe und die Songs, die gespielt werden und so weiter und so fort. Und da kann man sich das so vorstellen, dass ich dann sozusagen, meistens fängt morgens der Tag so gegen 7:30 an und dann bin ich erstmal so 1,5 Stunden damit beschäftigt, komplett alle Musikmagazine durchzulesen und Instagram zu scannen und alles mögliche an Trends. Da gibt es ja bestimmte Musikseiten wie die Rolling Stones oder Music News, NME heißen die. Also es gibt ganz, ganz viele Seiten, die ich als Redakteurin erstmal durchlese und ganz oft ist es englischsprachig, weil die natürlich dann auch mit der Zeit ein bisschen voraus sind oder halt da viel natürlich Weltstar-Geschehen so ist. Da gucke ich dann erstmal alles durch an Music News. Auch in Deutschland schaue ich viel, so Musik Express oder Musik der Woche, das sind auch so ganz bekannte, oder Diffus, das Diffus-Magazin, da gibt es immer ganz viele verschiedene Sachen. Ich muss nur immer schauen, dass ich irgendwelche Quellen ranziehe in den ersten 1,5 Stunden am Tag, wo ich weiß, die sind schnell und die sind nicht hinterher, weil was ich auch prüfen muss, ist eben die Aktualität, weil ganz oft zum Beispiel Diffus-Magazin berichtet dann über ein Musikphänomen, aber das ist irgendwie schon 2 Tage her, das kann ich dann nicht mehr mit einberechnen. Und dann gucke ich so, was geht in der Musikwelt ab? Und dann schaue ich zum Beispiel immer tagesaktuell, was spielen wir denn heute Abend von 8 bis 0 Uhr an Musik? Und da gibt es natürlich feste Songs, die sitzen da ganz fix. Und dann weiß ich zum Beispiel, okay, Sarah Larsson mit Lush Life sitzt da. Oder eine Ray mit Where's My Husband. Oder es gibt gerade so große Hits, die wir auf der A-Rotation haben, also die immer wieder gespielt werden. Und dann, oder auf anderen Positionen, Moderationsplätze heißt es. Da schaue ich dann, was sind für Songs an einem Moderationsplatz? Und gibt es zufällig gerade zu den Artists irgendwas zu sagen, eine schöne Geschichte? Oder zum Beispiel, ein gutes Beispiel ist, ich habe Alicia Keys heute Abend im Programm mit Falling und dann war es natürlich super geil, weil gerade Ray, die Sängerin, hat sie gerade bei American Idol besucht und da haben die ja zusammen in so einer mega schönen Akustikversion Falling gesungen und Ray hat eben gesagt, das ist für sie krass schön, mit ihrem größten Idol jetzt hier auf der Bühne stehen zu dürfen und dieses Lied zu singen. Und dann ist es eine schöne Sache, dass man im Radio das erzählen kann. Man zeigt kurz den Song, wie die das zusammen singen. Und im Anschluss läuft dann eben Alicia Keys mit Falling. Das wäre dann so eine typische Geschichte, die überlege ich mir dann über den Tag und so weiter. Dann haben wir jetzt gerade zur Zeit, also gerade die Woche ist ziemlich voll, weil wir haben ja ESC. Das ist natürlich ein Riesending, nicht nur deutschlandweit, sondern ganz europaweit. Und weil wir dann für ganz Deutschland Radio senden. Und vor allem mit Hinblick auf Samstagabend, wenn das ESC-Finale ist, muss ich dann eben auch schon schauen, okay, wie planen wir die komplette Sendung, weil wir das natürlich auch begleiten, machen so ein kleines ESC-Special, dann plane ich das schon mal vor. Das passiert aber alles so nebenbei, weil dann um 9.15 Uhr die erste Musikkonferenz stattfindet, wo ich dann sozusagen schon die ersten Themen vorschlage. Zum Beispiel gibt es auch neue Singles von Tove Lo, bringt jetzt heute Abend ganz exklusiv um 6:30 einen Song raus. Da habe ich dann schon vorab, ihr sagt, wenn ich zu viel Quatsch, ne? Da habe ich dann sozusagen beim Label und beim Management schon angeklopft, ob ich einen Ton von ihr haben kann, wie sie erzählt, um was es denn in dem Song geht. Und oder ich koordiniere tatsächlich auch nebenher die Interviews, hauptverantwortlich für SWR 3, dass wenn irgendwelche Artists für uns in Frage kommen, die wir spielen, das oder wir kriegen auch ganz oft Interviewangebote, dass wir mit den Artists sprechen, koordiniere ich dann, machen wir das nicht und wo setzen wir es, in welcher Sendung, wer macht das Interview und so, das passiert dann auch noch alles parallel. Aber genau, wenn ich dann heute Abend dann irgendwie so ein Thema vorschlage, wir setzen einen Song, wir stellen den neuen Song von Tovelo vor, und dann gucke ich schon, dass ich da irgendwie O-Töne bekomme von ihr, dass sie uns was erzählt und plane das dann alles ein um 9.15 Uhr. Dann morgens in der Konferenz stelle ich dann schon so die ersten Themen vor, die am Abend vorgestellt werden können. Und dann geht es weiter mit ganz vielen Konferenzen, mit der kompletten Redaktion und so weiter und so fort. Im Tag verteilt gucke ich dann immer wieder, passiert was Neues in der Musik? Und dann geht es natürlich in die Planung. Wenn die Themen sitzen, dann geht es in die Planung. Und dann baue ich die Sendungen so um, damit alles schön verteilt ist von den Musikthemen. Das sind meistens so 1 bis 2 in der Stunde. Und dann baue ich das alles um und dann sozusagen erkläre ich dem Moderator und dem Sendeproducer, der ist sozusagen die rechte Hand vom Moderator, dann erkläre ich dem sozusagen, das und das sind die Musikthemen, so und so müsst ihr das erzählen, das und das ist wichtig zu beachten und schreibt denen schon so ein bisschen auch Moderationen vor und gibt denen die Töne rein. Und manchmal nebenher passiert es auch, dass ich dann noch einen Beitrag komplett mache, weil zum Beispiel, wenn ich jetzt ein Interview geführt habe mit zum Beispiel, wen kennt ihr auf jeden Fall, Gracie Abrams, habe ich ein Interview geführt und dann spreche ich mit der und danach mache ich dann auch noch einen Beitrag über sie, sozusagen einen Interviewbeitrag. Und das kann ich dann sozusagen auch einplanen in die Sendung abends. Also ich bin da ganz, ganz frei in dem, wie ich die Musikthemen setze und so weiter. Und wenn ich dann sozusagen dem Moderator und dem Sendeproducer in dem Fall dann so ein bisschen introduced habe, was die Musikthemen sind, plane ich sozusagen schon am Tag den nächsten Abend vor oder jetzt mit Vorschau das Wochenende fürs ESC-Finale. Oder ich plane nebenher tatsächlich auch schon die Musiksendungen für die Nacht oder wie auch immer, wo ich eingeteilt bin. Da geben wir uns in der Musikredaktion immer so einen Staffelstab, müsst ihr euch vorstellen, so im Hintergrund immer weiter, weil die Sendung muss ja die ganze Zeit vorgeplant werden. Also das, was ihr im Radio hört an Musik, die ist ja schon bis zu einer Woche vorher schon komplett fest geplant. Und das machen wir sozusagen in der Musikredaktion immer so im Hintergrund zu unserem Tagesgeschäft. So, das heißt dann so, okay, du kannst jetzt die Sonntagnacht planen von 0 bis 4 Uhr, sage ich mal.
2: Sag mal, Julia, wusstest du, dass Musik im Radio eine Woche vorher schon geplant wird?
1: Also als Helena das erzählt hat, war ich auch sehr überrascht, weil ich irgendwie dachte, das wäre auch so eine spontane Sache vielleicht auch, aber dass da so viel Strategie auch dahinter steckt, fand ich sehr interessant. Und dass auch sie als Musikredakteurin auch immer darauf schauen muss, was es gerade aktuell für Artists gibt, welche Musik und Songs generell gut ankommen. Und gerade halt beim Mainstream-Radio wie SWR3 müssen die darauf achten, dass die Songs auch direkt catchen, damit die Leute auch weiterhören. Und ich fand es auch sehr interessant, dass sie auch am Morgen immer so, ich glaube 1,5 Stunden hat sie gemeint, immer damit verbringt, Zeitung zu lesen oder Artikel durchzulesen, um zu schauen, okay, welche Artists könnten denn in nächster Zeit sehr gut ankommen? Gibt es vielleicht irgendwelche Social-Media-Trends?
2: Ja, genau. Also Helena hat uns auch noch erzählt von einem Meeting, was die immer haben montags, und zwar, das nennen sie Abhöre, und zwar, das ist das wichtigste Meeting sozusagen der Redaktion, weil übers Wochenende entwickeln sich ja erstmal Songs, hat Helena uns gesagt, und freitags kommen ja immer alle Songs raus, und in diesem Meeting besprechen sie dann, welche Songs gerade, also jeder Redakteur darf dann Songs reinmachen in die Besprechung sozusagen, und das sind dann so um die 10 bis 20 Songs, und dann entwickeln sich da auch große Diskussionen darüber, warum man den Song reingetan hat, und jeder Redakteur darf dann auch seine Meinung dazu sagen, und dann meinte Helena, dass das ganz demokratisch dann am Ende entschieden wird, welcher Song dann wirklich ins Radio reinkommt und welches nicht. Und Helena macht da auch jede Woche immer einen Beitrag dazu, welcher Song immer genommen wurde. Das läuft immer montags. Und da erklärt sie nämlich auch genau, warum der Song genommen wurde. Genau. Und weil man muss ja auch im Radio mal schauen, was für Rechte man hat. Also gerade was die GEMA angeht, musst du ja auch immer schauen, ob der Song die nötigen Rechte hat, dass du den überhaupt im Radio spielen darfst. Und um zu wissen, um nochmal genauer zu erfahren, wie ihr Vorgehen da ist, bei der Suche nach Artists haben wir sie dann nochmal genauer gefragt.
0: Das ist auch eine saugute Frage, weil das sind tatsächlich ganz viele verschiedene Quellen, die man ranzieht und die ich ja auch immer gucke. Zum Beispiel morgens, wenn ich anderthalb Stunden lang immer schon so Social Media scanne und die ganzen Nachrichten scanne, da kriege ich dann natürlich schon voll viel mit, wo so verschiedene Indie, auch Musikmagazine schon irgendwie über Artists schreiben, die ich zum Beispiel noch gar nicht kenne. Zum Beispiel Sky Newman, das ist so eine Künstlerin, die findet uns auf dem deutschen Markt noch gar nicht so statt, aber in England wird also in britischen Zeitungen, so Rolling Stones oder irgendwie so, gerade bei diesen Musik-News-Magazinen, da wird voll viel schon über die gesprochen. Und dann gucke ich die natürlich an und beobachte das und dann höre ich mal ihre Musik an und dann gucke ich mal Spotify und dann gucke ich bei meinen Spotify-Vorschlägen mal, bei meinem Algorithmus, ne, was wird mir da so vorgeschlagen. Also Musikmagazine, Social Media, Vorschläge, offen sein, auf Konzerte gehen tatsächlich. Und auf Konzerten ist auch ganz oft der Support-Act mega wichtig für mich, ne? Also wenn ihr euch vorstellt, so Lady Gaga war mal so Support-Act bei Pussycat Dolls, ne? Und wenn man jetzt als, keine Ahnung, wo ich als Teenagerin irgendwie bei Pussycat Dolls war und da hast du Lady Gaga im Support gehabt, dann denkst du schon so, okay, krasse Stimme, so. Also die schaut man sich dann halt auch oft ganz bewusst an. Und wir kriegen natürlich auch ganz viele Infos von Major Labels, von Universal, von Warner Music, von Sony Music, die sagen, hey, wir haben einen Künstler XY und wir glauben, der oder die werden groß. Und da pushen wir jetzt richtig rein. Dann beobachten wir natürlich nochmal anders, weil wenn ein Major Label sagt, also wir versuchen uns nichts beeinflussen zu lassen von den Major Labels, aber für uns ist es so eine gewisse Absicherung. Weil wenn jetzt jemand Indie ist und hat gar keinen Labelvertrag und nichts, macht aber gute Musik, dann wissen wir nicht, was ist denn in einem Jahr. Dann hat er vielleicht oder die Person kein Geld mehr und dann macht die keine Musik mehr und wir haben die groß gespielt und kommt dann nicht. Und bei einem Major-Label, da hat man ja meistens so eine kleine Absicherung, dass da wirklich auch eine richtige Institution dahinter steckt. Und die stellen uns auch ganz, ganz viel vor. Und am Ende zählt aber immer die Musik, ob das dann passt oder nicht. So finden wir die ganzen Artists.
2: Genau, Helena meinte auch, dass man öfter einfach auch im Radio mal was riskieren muss, also in Bezug auf neue Artists. Und wenn man neue Artists dann ins Radio bringt, kann man auch anhand den Zahlen, also ob dann weggeschaltet wird oder nicht bei einem Song, auch sehen, ob das gut ankommt oder nicht. Und wir haben uns dann auch einfach gefragt, weil man schaut auch viel auf die Konkurrenz. Also haben wir uns vorgestellt, dass ja, man schaut ja, was die anderen machen und da muss man wahrscheinlich auch abwägen, was man davon dann auch macht oder nicht. Und jetzt hören wir auch, warum GZ so wichtig ist.
0: Man muss sich ja vorstellen, wir natürlich haben das große Privileg beim Öffentlich-Rechtlichen, dass wir sozusagen nicht auf private Gelder angewiesen sind. Und wir können sozusagen mit den GEZ-Gebühren, können wir uns das leisten, noch zu gucken, wie sind die Leute, mögen die Leute die Musik oder nicht. Und private Sender haben ja gar nicht die Möglichkeiten, weil die sich ja sozusagen mit Werbung finanzieren. Und da ist natürlich deswegen sind GEZ-Gebühren so wichtig, damit man wenigstens Parameter noch bezahlen kann und so weiter. Aber bei Privaten, die haben dann natürlich eher darauf angewiesen, dann auch zu schauen, okay, was spielen die öffentlich-rechtlichen Sender zum Teil oder gerade, wenn man jetzt weiß, okay, SWR3 ist jetzt das zweite Jahr schon wieder in Folge der erfolgreichste Sender in Deutschland, dann werden die ja musikalisch irgendwas machen, was ganz viele Menschen gut finden und dann gucken die natürlich zum Beispiel, ja, dann gucken private Sender, gucken dann schon so, okay, warum sind die erfolgreichsten, was machen die für Musik und dann ziehen die hier und da natürlich auch Songs sozusagen oder beobachten das auch und spielen dann auch am Ende Songs, die wir auch setzen.
1: An der Stelle hätte ich jetzt auch mal eine Frage an die Redaktion, weil meine Frage, die ich hatte, auch bevor ich in das Interview gegangen bin, war, wie oft wird denn ein bestimmter Song am Tag im Radio gespielt? Weil ich finde, immer wenn man Radio hört, hat man das Gefühl, dass man öfters den gleichen Song hört. Und was würdet ihr schätzen, wie oft kommt ein Song maximal am Tag?
3: Also es kommt auf den Song an, glaube ich. Aber bei so diesen richtig krassen Hits so mindestens 3-4 Mal, hätte ich jetzt gesagt.
4: Am Tag oder pro Stunde?
3: Am Tag.
4: Ich sag wirklich, ja. Also ich habe das Gefühl, pro Stunde laufen schon Songs doppelt. Wäre so mein Geld.
3: Manchmal
4: also auf jeden Fall.
3: Wahrscheinlich schon.
4: Ja.
5: Ich würde auch sagen, wenn es so große neue so Radio-Hits sind sozusagen, so bis Ed Sheeran, Dua Lipa oder so, ich würde schon sagen, die laufen 9 oder 10 Mal am Tag.
4: Ich sag sogar mehr. Also ich kann mir wirklich, ohne Witz, ich kann mir wirklich vorstellen, und das stört mich tatsächlich auch am Radio, dass da immer die gleichen Songs laufen. Ich kann mir echt vorstellen, dass so ein Lied schon 40 Mal läuft.
5: Am 40 Mal?
4: Ja, doch, locker. Nein.
1: Soll ich auflösen?
4: Ja.
1: Also tatsächlich, das hat mich auch verwundert, kann man einen Song nur maximal zweieinhalb Mal am Tag hören.
5: Was? Und ist ein halbes Mal?
6: Das ist so, wenn die Stunden überlappen, sozusagen.
5: Ja. Ah.
1: Ja, ja. Und der Grund, den sie uns beschrieben hat, weshalb wir das Gefühl haben, einen Song öfters zu hören, ist, dass ein erfolgreicher Song mit einer höheren Wahrscheinlichkeit direkt nach den Nachrichten gespielt wird. Und wenn ihr dann von verschiedenen Radiosendern skippt, habt ihr das Gefühl, ihr hört immer den gleichen Song. Und es ist aber tatsächlich nur ein Hörgefühl. Und weil man auch gerade ein Radio nicht skippen kann, hat man das Gefühl, man hört den öfters, aber es ist nur 2,5 Mal am Tag.
4: Das ist eine Lüge.
5: Kerstins Illusion ist.
3: Aber vielleicht ist das auch das Ding mit, dass es jetzt bei SWR zum Beispiel so ist, aber bei Big FM oder sowas, um jetzt ohne jetzt Werbung zu machen, wahrscheinlich nicht, weil wenn die sich gerade selber finanzieren müssen, müssen wir wahrscheinlich die ganze Zeit die Banger spielen. Mhm. Und dann ist es wahrscheinlich wirklich 40 Mal am Tag oder sowas. Kann ich mir zumindest vorstellen, weiß ich jetzt nicht.
5: Ja, ich denke auch auf jeden Fall, dass es von privat zu halt Rundfunk, also öffentlich-rechtlich oder so, sich unterscheidet.
1: Ja. Ja, aber sie hat auch gesagt, weil du gerade auch meintest, Banger, Adrian, sie meinte auch, manche Hits, in die das Potenzial sehen, dass sie beliebt werden im Radio, die müssen die auch tatsächlich öfters spielen, damit es überhaupt ein Hit werden kann. So hat sie das gesagt. Aber es ist immer nur 2,5 Mal am Tag.
3: Das ist krass.
5: Interessant.
1: Genau.
6: Und wir haben uns das dann auch gefragt, weil das irgendwie kam uns das auch immer öfter vor. Und ja, wir haben auch noch kurz ein bisschen drüber geredet, dass sie auch meinte, wenn ihr ein Song gefällt, hört sie den auch mal gerne 4 Stunden am Stück. und das geht halt auch im Radio einfach nicht. Und ja, um nochmal den Bezug zum Radio zu finden, wir hören uns jetzt noch an, was Helena noch so spannend am Radio findet.
0: Das Spannende ist, wenn man mal so ganz an die Anfänge schaut, als Ray und Olivia Dean auf dem New Pop Festival gespielt haben 2023, da kannte die hier in Deutschland fast niemand. Und dann haben wir angefangen, im Radio die richtig zu pushen. Und dann fängt es tatsächlich wie so ein Domino-Effekt, nenne ich das immer. Dann fängt es so an, dass ganz viele Leute auf einmal so das reingeprügelt bekommen, so ey, diesen Song, wie wir es gerade vorhin hatten, mit dem man spielt immer wieder einen Song. Und auf einmal werden die bekannt. Und dann hörst du über Mundpropaganda oder halt über Erzählungen, ah, da gibt's ein Lied, das ist voll cool. Und am Ende war es aber vom Radio. Am Ende ist es durchs Radio bekannt geworden, aber du hast am Ende dann über Social Media, über Streaming, weil dann mehr berichtet wird darüber, weil dann die Medien, und das ist ja nicht nur Radio, sondern allgemein die Medien, auf einmal draufgehen und immer mehr berichten. Aber Radio ist da eben ein großes Medium, das damit zu fördern, dass am Ende du das jetzt kennst. Obwohl du vielleicht gar nicht SWR3 oder Radio oder sonst irgendwas hörst, aber am Ende kommt es dann bei dir an über Ecken, dass du das jetzt auch hörst. Und das finde ich so geil an Radio und so faszinierend daran. Und deswegen dachte ich nach meiner Masterarbeit, ich muss da hin.
1: Also wie ihr jetzt schon gehört habt in den Ausschnitten, in denen Helena über ihren Beruf erzählt hat, habt ihr wahrscheinlich auch gemerkt, dass eine sehr, sehr sympathische Frau ist. Und
7: wir sehen uns morgen. Viel Glück.
6: Wir haben uns dann gefragt, was sie jungen Leuten raten würde, die auch ins Radio wollen. Und hat sie denn da irgendwelche Tipps für uns?
0: Auch Hammer-Song.
8: Okay. Sehr cool.
0: Aber ich finde tatsächlich auch den neuen Bibi Rexha, New Religion, wenn man so ein bisschen Dance-Musik mag, weil man hat ja im Radio ganz oft diese EDM-Nummern, die so ein bisschen Abtempo, ein bisschen gute Laune machen. Und ich muss jedes Mal sagen, der ist eigentlich voll bekannt vom Sound, weil das so ein typischer 90er, 2000er Sound war, oder auch, ist auch ein Sample. Aber Bibi Rexha mit New Religion, ich finde, wenn man im Auto sitzt und dann die Message, so, du brauchst keine Religion, wir sind alle irgendwie Liebe und so, was ich meine. Das ist so, und die Frau ist so geil, also Hammer. Ich finde auch Bibi Rexha New Religion, Hauchhammer-Song.
8: Okay. Ja, cool. Ich würde zum Abschluss, würde ich jetzt nochmal sagen, was würdest du jungen Leuten raten, die ins Radio wollen? Also hast du irgendwelche Tipps, vielleicht wie du auch vorgegangen bist oder ja?
0: Also wie ihr es macht, ist schon richtig gut. Also wenn ihr schon vorher Erfahrungen gesammelt habt, irgendwie im Hochschulradio oder es gibt auch ganz viel so, wo ich zum Beispiel angefangen habe, das war ein ganz krasses Indie-Radioprogramm auf Soundcloud, hieß es. Und da habe ich mich einfach angeboten und hier und da mal einen Beitrag zu machen. Das würde ich auf jeden Fall empfehlen. Und dann würde ich auch empfehlen, irgendwie so ein bisschen so Nerdwissen anzueignen. Also das ist immer ganz gut, wenn man in irgendeinem Bereich auf jeden Fall irgendwie voll die Ahnung hat. Sei es Musik, sei es Sport, sei es Politik. Dass man irgendwie in irgendeinem Bereich einfach richtig so gerne Wissen aneignen möchte. Ich glaube, das kommt auch saugut. Und was auch saugut ist, einfach sich mal selber aufzuzeichnen, mal öfter mal so ein bisschen nachzuerzählen, auch schreiben und auch versuchen, so zu schreiben, weil das ist auch nochmal, wenn du dann Journalismus studierst, lernst du auch ganz neu schreiben, weil du schreibst so, wie du sprichst. Und es ist gar nicht so einfach, sich zu überlegen, wie spreche ich eigentlich? Das heißt, wenn du dich selber ganz oft aufnimmst und was ich ganz oft mache, wenn ich zum Beispiel Freundinnen oder Freunden eine Sprachnachricht schicke auf WhatsApp oder irgendwie so, dass ich dann mich anhöre danach, aber nicht, weil ich denke, oh, ich bin so geil, ich will mich anhören, sondern ich analysiere mich halt komplett, ich analysiere meine Stimme, ich analysiere, wann sage ich die Verben, wie sage ich was, wie, damit ich weiß, so erzähle ich Dinge, dass ich am Ende auch, so wie ich Dinge erzähle, auch aufschreibe, genau in dem Stil, und dann die Texte mal runterlesen für mich. Und was auch total hilft, ist Podcasts hören, Radio hören, einfach auch so dieses Gefühl dafür zu bekommen, wie spricht man eigentlich so, wie erzählen sich die Dinge. Und ich glaube, eine Eigenschaft, die man halt generell dann einfach auch haben sollte, ist einfach das Interesse für Menschen, das Interesse für Themen, gerne so einfach Spaß haben, einfach so auch sich nicht, scheu sein, Dinge auch gern zu erzählen. Und ich glaube, wenn man das schon so ein bisschen mitbringt, dann ist man eigentlich voll prädestiniert. Und dann natürlich ein Praktikum, ein Volontariat, eine Ausbildung, Hospitanzen, so heißt es ja in verschiedenen, einfach sich ausprobieren. Und ich glaube, dann steht dem nichts im Wege.
1: Wie ich finde, sehr spannende Eindrücke. Vielleicht hat es einen oder anderen hier in der Produktion auch inspiriert. Oder ist was hängen geblieben, was ihr jetzt in euren nächsten Beitrag anwenden könnt? Und wir haben sie auch dann noch, die vorletzte Frage war, wie sie denn ihren Job selbst in 3 Worten beschreiben würde.
0: Ereignisreich, menschenbezogen und musikalisch.
2: Genau, und zum Abschluss haben wir uns dann auch noch die Frage gestellt, ob Radio eine Zukunft hat und wo sie denn Radio in 10 Jahren sieht und was Radio für eine Zukunft in ihren Augen hat. Vor allem, weil man ja auch merkt, dass immer weniger Leute Radio hören.
0: Also ich glaube ehrlicherweise, dass Radio niemals aussterben wird. Vor allem auch glaube ich sogar daran, dass Radio wieder als richtig cooles Medium wieder zurückkommen wird. Genauso wie man halt damals gedacht hat, Schallplatten werden aussterben, Kassetten werden, CDs werden aussterben. Das sind natürlich irgendwie Dinge, die muss man sich bewusst anschaffen, so, ne, materiell so. Und da wird es immer wieder so Wellen geben, wo das dann wieder cool wird und wieder nicht so cool wird. Und Radio wird, glaube ich, immer, weil wir einfach ein Land sind, die wir sehr viel uns im Auto bewegen oder sehr viel auch irgendwann mal viel, also viel Alltagsstress haben, dass wir es irgendwann mal auch wieder mögen, uns inspirieren zu lassen, auch von Radio, weil das kann Streaming halt nicht schaffen. Und Streaming ist halt immer nur so ein aktives, so ein, was du aktiv machen musst. Und ich glaube, die Menschen werden leider auch in Zukunft immer wieder ein bisschen fauler, so oder generell. Und dass man dadurch halt auch wieder so Lust bekommt, Radio zu hören und sich da inspirieren zu lassen, wie auch jetzt Podcasts wieder so voll, also oder so Sachen, wo man viel erzählt bekommt, wieder cool wird. Und ich glaube halt auch, und das ist halt auch, was ich dann so rausgefunden habe, dass Radio ist ja nicht nur Radio. Radio bedeutet ja auch Social Media. Also wir sind ja zum Beispiel, wenn man die 1Live Krone zum Beispiel mal sieht, den größten Radiopreis in Deutschland, dann denkt man sich so, ja, ich höre aber kein 1Live. Am Ende kriegt aber jeder durch Social Media mit, was da auf dieser 1Live-Krone, was für Outfits getragen worden sind oder welche Artists da irgendwie was gemacht haben und gesagt haben. Das ist ja dann auch alles Radio. Das heißt, Radio ist mittlerweile schon Social Media und Radio ist vor allem auch Events und Festivals. Also wenn man dann irgendwie, keine Ahnung, in Stuttgart, jetzt 0711, Riesen-Event, da kommen die größten Rapper aus Deutschland und der Rap-Geschichte zusammen, ein Riesen-Event und am Ende ist es SWR3, ein Radiosender, der ein Riesen-Festival auf die Beine stellt, zusammen mit 0711 und das ist eben auch Radio und ich glaube, dadurch, dass Radio so breit aufgestellt ist, wird dieses Medium an sich am Ende, glaube ich, nie sterben, wenn dann sogar noch cooler werden, weil auch eine Generation, sage ich mal. Und das finde ich auch, woran ich auch ganz fest glaube, ist, dass eine bestimmte Generation, wie in jedem Bereich, wie in jeder Firma vielleicht sogar auch so, dass so, wir nennen es ja immer alte, weiße, graue Männer, ne, dass die irgendwann mal so gehen und dann kommt eine junge Generation nach und die gestaltet dann Radio auch so, wie sie es für sich cool finden und für ihre Generation halt cool finden, weil ich bringe Songs ins Radio, da sagen manche so, bist du verrückt, das ist nicht Radio. Und dann sage ich, was ist denn Radio? Ne? Aber wir müssen ja auch mit der Zeit gehen und die Leute werden das dann irgendwann mal vielleicht auch mögen. Das heißt, Radio hat sich immer mitentwickelt und weiterentwickelt. Vielleicht ein bisschen länger gebraucht, weil man die alte Generation auch nicht abschrecken möchte, man möchte sie mitnehmen. Aber dadurch, dass es so ein, seit den 40ern gibt es Radio. Und es hat sich immer mitentwickelt und über so viele Jahre bewiesen, dass das sich mitentwickeln kann und am Ende kein Medium so schnell die Menschen erreichen kann. Weil wir müssen ja auch bedenken, Radio ist ja nicht nur Musik hören und eine gute Zeit haben, sondern was auch Radio ist, ist Berichterstattung. Und was halt voll wichtig ist in Zeiten von Krisen, und die haben wir und die werden wir immer haben, dass wir Menschen informiert sind, wenn im Fall der Fälle irgendetwas passiert. Es gibt ja auch Notfallpläne, ne? Da ist Radio das wichtigste Medium am Ende, dass wir über das Weltgeschehen oder was vielleicht uns persönlich dann am Ende betrifft, unser Land, ist Medium Nummer eins mit am Ende Tagesschau und was auch immer. Und ich glaube, die Leute haben weniger Fernsehen als Zugang zum Radio oder so. Deswegen, das wird am Ende, glaube ich, auf so vielen Ebenen nach wie vor immer bleiben und wichtig sein.
2: Genau, und das war ein super toller Abschluss jetzt zum Ende unseres Interviews mit Helena Stössel. Und wir bedanken uns natürlich auch nochmal ganz herzlich dafür, dass sie sich die Zeit genommen hat und auch super sympathisch einfach war. Also ich muss sagen, das war so tolles Gespräch, was wir mit Helena geführt haben. Julian und ich waren danach ziemlich begeistert. Genau, und jetzt hören wir aber Kendrick Lamar mit Ganz.
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3: Es ist 17.06 Uhr, ich bin Angelina und ihr hört Horaz 88.6, das Campus Magazin. Jonna und Julia haben gerade einen wunderbaren Beitrag zu einem Interview gemacht mit der SWR-Musikredakteurin. Und ich hatte auch ein Interview tatsächlich vor 2 Wochen auch schon, weil wir hatten jetzt letzte Woche Ferien. Und da hatte ich ein Interview mit Jana Heine, Professorin Dr. Jana Heine. Genau, denn wie ihr wisst oder wie ihr vielleicht auch nicht wisst, weil ihr nicht an der HDM studiert, hat die Hochschule der Medien hier in Stuttgart-Vaihingen sehr, sehr viel zu bieten. Und wir haben da natürlich dann auch die verschiedensten Professorinnen und Professoren hier. Und ja, ich stelle mir manchmal die Frage, wenn ich in den Vorlesungen sitze, ja, wer steht denn eigentlich vor mir? Und ich glaube, wir wissen auch manchmal gar nicht, was für beeindruckende Persönlichkeiten vor uns stehen oder was die schon alles in ihrem Leben eigentlich so erreicht haben. Und tatsächlich hatten wir dieses Semester am Anfang eine Produktionsvorstellung. Also jetzt auch wir sind ja gerade bei der Produktion Horaz, also Hochschulradio. Und gibt natürlich auch noch viel mehr Produktionen. Und Jana Heine hat die Campus-TV-Produktion vorgestellt. Und da hat sie mich einfach komplett schon geflasht, weil ich sie so ambitioniert fand und es so interessant fand, weil sie auch tatsächlich seit diesem Sommersemester, also jetzt seit März, neu an der HDM lehrt. Und genau, deswegen dachte ich mir, ich lade sie da mal zum Campus Magazin ein und habe mich mit ihr hingesetzt und habe ja mit ihr ein bisschen gequatscht, sie kennengelernt und tatsächlich wurde das Gespräch auch, also ging über eine Stunde. Deswegen habe ich euch jetzt ein paar Snippets immer zwischendrin mal mitgebracht, dass ihr so reinhören könnt und ein Gefühl dafür bekommt, wer sie ist, was sie macht. Und ja, weil danach habe ich euch auch noch eine Überraschung, das sage ich euch dann am Ende meines Beitrags. Aber beginnen wir doch erstmal mit dem Anfang unseres Gesprächs.
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3: Wir haben heute den Dienstag, 19. Mai. Es ist 11.58 Uhr und ich sitze hier mit Jana Heine. Herzlich willkommen im Studio.
5: Ja, vielen Dank für die Einladung.
3: Sehr gerne. Ja, wie ich gerade schon erzählt habe, geht es bei uns hier beim Campus-Magazin von Horaz 88.6 auch darum, die Profs der HDR mal ein bisschen vorzustellen und mit denen zu quatschen und mal so zu fragen, was haben sie denn schon alles in ihrem Leben gemacht und wie sind sie jetzt auch an die HDM gekommen. Deswegen habe ich mir dann einmal Jana Heine geschnappt und sie zum Interview gebeten. Und jetzt sitzen wir hier. Möchten Sie sich einfach mal gerne den ZuhörerInnen vorstellen, kurz und knapp?
5: Genau, mache ich gerne. Also meinen Namen haben wir schon gehört, Jana Heine. Ich bin seit März diesen Jahres Professorin hier an der HDM für Medienanalyse und Medienkonzeption. Ja, davor war ich viele Jahre in der Filmproduktion tätig, habe vor allem Arthouse-Spielfilme produziert, unter anderem auch einen Dokumentarfilm, aber ja, mein Herz schlägt schon ein bisschen mehr für die Fiction. Nach vielen Jahren in der Produktion habe ich dann noch mal ein bisschen was anderes ausprobiert und war noch 2,5 Jahre jetzt im Marketing- und Kommunikationsbereich tätig, auch an einer baden-württembergischen Hochschule. Genau, so viel mal zu mir und ich glaube, über vieles werden wir ja vielleicht auch noch sprechen.
3: Ja, auf jeden Fall. Das hört sich nämlich schon mal total interessant an. Ja, das ist sehr vielfältig. Ja, und jetzt meinen Sie, Sie sind seit März hier an der Hochschule. Wie war es denn irgendwie
6: an so eine neue Hochschule zu kommen, dann war auch so der erste Tag. Ist es wie so eine Einschulung? Fühlt man sich wie damals?
5: Ja, eine Schultüte gab es nicht.
6: Schade.
5: Aber trotzdem ein paar leckere Süßigkeiten in meinem Büro. ja, es war natürlich aufregend, definitiv. Es ist alles neu, auch wenn man irgendwie so Hochschulprozesse vielleicht schon ein bisschen kennt, ist dann doch einfach jede Hochschule auch nochmal sehr anders. Ich hatte den kleinen Vorteil, dass ich im Wintersemester letztes Jahr schon einen Lehrauftrag machen durfte, bevor es dann wirklich mit der Professur losging. Und dadurch kannte ich die HDM eben schon so ein bisschen und auch manche Studis habe ich schon kennengelernt. Und ja, es fühlte sich natürlich neu an, aber irgendwie nicht so der absolute Sprung ins kalte Wasser. Ja, doch, war ein gutes Ankommen. Was mir auf jeden Fall sehr, sehr positiv aufgefallen ist, war einfach, wie freundlich alle waren und wie zugewandt und unterstützend.

0: und von daher habe ich mich sehr, sehr wohl gefühlt, trotz der Nervosität.
1: Oh, mega, das spricht ja für die HDM hier mal wieder.
0: Absolut.
1: Ja, super. Und haben Sie davor dann auch schon mal was von der HDM gehört?
0: Nee, genau. Also die HDM kannte ich natürlich auch schon im Vorfeld, auch schon bevor ich mich an der HDM damals beworben habe für die Professur. Ich denke, wenn man so im Medienbereich unterwegs ist und da einen offenen Blick hat, kommt man an der HDM nicht vorbei. Mir ist aber die HDM immer schon aufgefallen, weil sie einfach diese Medienvielfalt hat und ich die breite Ausbildung hier wahnsinnig spannend finde und sich sozusagen dieses Profil der Hochschule deswegen auch doch sehr in meiner eigenen Vita, glaube ich, spiegelt.
1: Ja, aber dann fangen wir doch mal eigentlich auch schon ganz vorne bei Ihnen an, mit dem Bachelor.
0: Ja.
1: Den haben Sie in deutscher Literatur und Sozialwissenschaften absolviert. Was war denn damals dann so Ihr Ziel? Weil das ist ja schon mal jetzt nicht ganz die Richtung, wo Sie jetzt heute, ja, okay, ja, sitzen.
0: Also ursprünglich, als ich mal angefangen habe mit dem Bachelor, wollte ich eigentlich Journalistin werden. So, das war so der Weg, den ich mir vorstellen konnte. Ich habe tatsächlich vor dem Literaturstudium auch schon mal studiert, und zwar ein Semester Psychologie. Ja, das war vielleicht insofern auch ganz interessant, denn es war so, ich erinnere mich, das war so mit der erste große Streit, den ich damals mit meinem Vater hatte, der sehr dagegen war, dass ich Germanistik studiere und meinte, jetzt hast du doch so ein ordentliches Abi, studier doch was Gescheites. So,
1: Man
0: und
1: kennt's.
0: dann, ja, war es in meinem Fall erstmal die Psychologie und ich habe recht schnell gemerkt, dass das vom Studium und von dem, was mich da erwartet, einfach nicht meins ist und habe mich dann irgendwie wieder auf das ja, berufen und besonnen, wo ich irgendwie wusste, da schlägt mein Herz für, auch wenn ich vielleicht noch gar nicht so richtig weiß, wo mich das irgendwie hinführen wird. Und sicherlich ist es eine Challenge, wenn man so was Offenes studiert. Das kennen Sie als Medienstudentin vermutlich auch, wenn man so gefühlt alles und nichts machen kann. Aber rückblickend war es definitiv auch die richtige Entscheidung.
1: Oh, das sind tolle, motivierende Worte auch, weil ich glaube, vielen von uns geht es auch so, ja, dass man auch erstmal ins kalte Wasser geschmissen wird. Also man ist dann nach dem Abitur dann irgendwie so, okay, ich habe so viele Möglichkeiten, ich weiß nicht mehr, ob ich studieren soll oder eine Ausbildung machen soll. Und dann noch Studium, in welche Richtung möchte ich gehen? Und mit Medien habe ich eigentlich davor in der, also im Abitur nichts zu tun gehabt. Das ist halt ausprobieren. Und das ist eigentlich total schön, dann von Ihnen zu hören, dass Sie eigentlich erstmal nur den Rat Ihres Vaters befolgt haben, aber dann doch so auf sie geschaut haben und für was ihr Herz schlägt. Deswegen sehr motivierend. Ja.
0: Ja, und der Papa ist heutzutage jetzt auch zufrieden.
1: Ja, also das glaube ich. Bestimmt alle Eltern sind total zufrieden, auch wenn ihre Kinder nicht genau das gemacht haben, ja, was sie sich vielleicht erstmal für sie vorgestellt haben. Aber deswegen fand ich das total auch sympathisch von ihr, dass sie direkt private Einblicke gegeben hat. Und ja, sich irgendwie auch nahbar gemacht hat, weil Professorinnen und Professoren sind ja letztendlich auch nur Menschen, die vor uns stehen und ja, uns was beibringen möchten. Und sie hatte dann auch später im Gespräch gesagt, dass sie nicht nur uns was beibringen möchte, sondern dass sie auch total viel von uns lernt. Und ich glaube, was gibt Schöneres, als es zu hören, dass es so ein, ja, einfach auch ein Austausch ist und ein Miteinander. Und hier jetzt an der HDM ja generell auch keine krassen, ja, Hierarchien bestehen. Und ja, da auch erstmal apropos HDM, Hochschule der Medien in Stuttgart, ein großes Lob an uns. Sie hat sich natürlich direkt erstmal wohlgefühlt und hat auch ein paar Süßigkeiten an ihrem Platz bekommen zum Willkommen. Und auch die ersten Eindrücke in ihren Lebenslauf fand ich sehr, sehr spannend. Erstmal wollte sie Journalistin werden, hat dann aber doch ein Semester Psychologie studiert, ihres Vaters wegen, aber ja, hat es ja dann doch nicht gemacht und auf sich gehört und geschaut, wofür ihr Herz schlägt. Und ja, ist dann in eine ganz andere Richtung eingeschlagen und dann auch von Bachelorstudium, Master und dann am Ende hat es ja sogar auch noch den Doktor gemacht. Und ja, diesen Struggle im Lebenslauf oder was man so machen möchte in der Zukunft, hatten wir natürlich alle irgendwie. Und deswegen wollte ich euch auch mal in der Redaktion hier fragen, wie das so bei euch war. Wie war es bei euch von vornherein klar, dass ihr studieren wollt, was ihr studieren wollt oder wie sah es da so bei euch aus?
2: Ja. Oh.
3: Entschuldigung.
2: Alles gut. Also mir war schon klar, ich mache mein Abitur, um danach studieren zu können. Ich bin nämlich damals dann von der Realschule irgendwann nach Hessen gewechselt und dann aufs Gymnasium gegangen, damit ich einfach mein Abitur machen kann, damit ich studieren kann. Bei mir war es allerdings ein bisschen schwierig, weil ich ja öfter meinen Studiengang gewechselt habe. Also ich habe ganz am Anfang Wirtschaftspädagogik in Frankfurt studiert und da habe ich aber relativ schnell gemerkt, so, das ist gar nichts für mich. Und dann habe ich ja ein duales Studium angefangen, was ich ja dann leider abbrechen musste aus gesundheitlichen Gründen. Und dementsprechend wollte ich aber eigentlich noch weiter studieren, weil ich wollte halt mir selber so zeigen, hey, ich habe mein Abitur nicht umsonst gemacht und ich wollte ja eigentlich von vornherein studieren. Und jetzt studiere ich Medienwirtschaft, also digitale Medienwirtschaft im vierten Semester und bin auch sehr zufrieden damit.
3: Ja, also bei mir war das tatsächlich ein bisschen anders. Ich habe ursprünglich einen Realschulabschluss gemacht und bei mir zu Hause war das klar, ich mache eine Ausbildung. Also, weil ich glaube, also ich komme auch wirklich aus einer ländlichen Region und wirklich so ein Dorf und ich glaube, da ist es halt wirklich nicht üblich zu studieren. Und es ist schon eher, ja, ungewöhnlich, dass man dann halt studiert und meine Eltern sind auch keine Akademiker und dann ist es halt nochmal für ein Kind dann auch anders. Also man kennt es ja dann auch gar nicht. Und dann habe ich tatsächlich eine Ausbildung gemacht als Verwaltungsfachangestellte, die ich auch beendet. Aber ich wollte auch immer mein Abi machen. Also ich wollte auch studieren, weil ja, mich halt einfach immer mehr interessiert hat und auch dieses Lernen interessiert hat. Und dann habe ich nach meiner Ausbildung mein Fachabi nachgeholt. Das ging dann in einem Jahr, weil ich eben schon die Ausbildung hatte und dann konnte ich mir ein Jahr quasi anrechnen lassen. Und dann habe ich 2022 mein Fachabi eben gemacht und dann habe ich drei Semester Wirtschaftspsychologie studiert. Also auch in Bayern, gar nicht hier in Stuttgart. Und dann war die Entfernung aber irgendwie ja zu krass. Also klar, man hatte da auch irgendwie so Leute und so und das Studium war auch cool, aber ich habe halt schon gemerkt, ja okay, also A, eben wegen den Leuten, die Freunde sind nicht hier, Family halt auch nicht. Und es war nicht so kreativ und ich wusste halt, ich habe Bock schon auf was Kreatives. Und dann, also kannte ich halt jemanden, der auch hier in Stuttgart studiert hat, aber was Duales. Und dann bin ich aber irgendwie auf die HDM gestoßen, weil ich dann Stuttgart schon ein bisschen kannte. Und deshalb studiere ich jetzt seit 2023 auch hier an der HDM, Digitale Medienwirtschaft.
4: Stark. Ja, bei mir war es auch ein bisschen anders, die ganze Geschichte. Also ich habe meinen Realschulabschluss gemacht 2014, das ist jetzt 12 Jahre her. Und habe dann aber gesagt, ich habe absolut keine Lust mehr auf Schule. Also ich habe Schule immer schon gehasst, das ging gar nicht bei mir. Und habe dann gesagt, ich mache eine Ausbildung. Und da gab es ganz viele Vorbereitungssachen, was man denn als Ausbildung machen könnte. Und ich wollte gerne Mechatronik machen, aber da ich eine Rot-Grün-Schwäche habe, darf ich das nicht, wegen der Elektronik. Deswegen habe ich mich für Mechaniker entschieden, Industriemechaniker. Habe die Ausbildung gemacht, war die absolute Hölle. Das waren die schlimmsten 4 Jahre in meinem Leben, würde ich jetzt tatsächlich behaupten. Das war wirklich ganz, ganz schlimm, was da menschlich auch passiert ist in dieser Ausbildung. Deswegen habe ich da auch gesagt, okay, nee, das mache ich definitiv nicht die nächsten 40 Jahre. Deswegen würde ich gern mein Fachabi machen und dann studieren. Habe ich auch so gemacht. Während dem Fachabi hatte ich tatsächlich einmal an einem Tag der offenen Tür, waren wir hier mit dem Fachabi an der HDM und haben uns das mal angeguckt. Das müsste, glaube ich, irgendwann so 2019 gewesen sein. Habe mich dann aber gegen die HDM entschieden, weil ich mich für ein privates Studium entschieden habe, für Musiktechnologie. Habe das auch durchgezogen. Das Problem ist, da ist ganz viel auch schief gelaufen, leider. Also zum einen war da Corona dann, wodurch sehr viele Jobs einfach entfallen sind, die ich mit dem Abschluss hätte machen können. Also alles Technische in irgendwelchen Stadtwerken oder sowas oder in irgendwelchen Veranstaltungsorten. Die haben halt gemerkt, dass sie ganz gut zurechtkommen, wenn sie nur Freelancer nehmen. Und da ich nach meinem Studium jetzt keine Kontakte in die Richtung hatte, war es für mich nicht möglich, Freelancer zu sein. Hab dann aber tatsächlich doch einen Job gefunden als Social Media Manager in einem Musiklabel. Hab den jetzt auch 4 Jahre lang gemacht und ich habe mich da ein bisschen rumbeworben dann mal mit dieser Arbeitserfahrung. Und habe gemerkt, oh, mich will keiner, weil ich in Deutschland keinen Zettel habe, auf dem steht mit Bachelor of was weiß ich was, wo genau das draufsteht, was ich machen wollte. Heißt, mein Bachelor, der ist zwar ein Bachelor of Arts, den ich schon habe, mit dem darf ich in Deutschland aber irgendwie mich auch Bachelor of Arts nennen, aber ich darf irgendwie auch keine anderen Sachen damit machen. Es ist ein bisschen kompliziert, die ganze Geschichte. Und dann wusste ich nicht, was ich machen soll, weil ich habe keinen anderen Job gekriegt. Und da hat meine Freundin mir gesagt, dass es hier an der HDM einen Masterstudiengang gibt zum Beispiel. Und da habe ich gedacht, okay, ich bewerbe mich mal auf den Masterstudiengang, weil ich habe ja schon einen Bachelor. Da hat die HDM mir allerdings gesagt, dass sie meinen Bachelorabschluss nicht anerkennen, weswegen ich hier nur den Bachelor machen darf. Und dann habe ich mich auf den Bachelor für digitale Medienwirtschaft beworben, weil ich gedacht habe, ich mache irgendwas mit Wirtschaft, einfach, dass ich ein Wirtschaftsstudium habe. Mit dem kriegt man auf jeden Fall einen Job irgendwo. Und jetzt bin ich hier im vierten Semester, oder fünften? Nee, im vierten. Vierten sind wir gerade, genau. Ja, alles ein bisschen verwirrend.
1: Ja, aber dann... Ja, Julia, was,
2: ja, bei mir war's, bei dir? Auch so, ich habe erst Realschule gemacht und habe dann noch mein Abi gemacht an der Wirtschaftsschule. Und dann war es so, dass ich auch, so wie Kerstin, eher von einer ländlicheren Gegend komme. Heißt, die Möglichkeiten sind begrenzt in Beruf und was man eben lernen kann. Und dann hatte ich Lust, eben auch mal von zu Hause wegzuziehen und auch meine Interessen, jetzt Medien und so das Kreative, mehr auszubauen. Und dann wurde es bei mir Stuttgart, die Hochschule der Medien und Medienwirtschaft. Ja.
1: Super, vielen lieben Dank für eure Einblicke. Und wie man ja auch jetzt gehört hat, es war sehr, sehr vielfältig. Also es war jetzt nicht bei euch allen direkt klar, was ihr machen werdet und was ihr machen wollt. Und ihr habt euch auch mal ausprobiert. Und genau so war es ja bei Jana Heine auch. Und das fand ich schön, mal so zu hören. Und nach ihrem Master in Filmwissenschaften hat sie dann auch, wie schon gesagt, ihre Doktorarbeit geschrieben. Und das Thema war vor allem Ästhetiken der Irritationen. Und was das bedeutet und was sie dabei erforschen wollte und wieso der Fokus dabei auch auf dem iranischen Kino lag, hat sie mir dann erzählt.
0: In meiner Dissertation mit Ästhetiken der Irritation beschäftigt. Das bedeutet, ich habe untersucht, welchen Mehrwert, na, da kommen wir wieder zu der Frage des Mehrwerts, es haben könnte, wenn Filme uns irritieren. Wenn die uns irgendwie aus dem Konzept bringen, unsere Denkstrukturen durchkreuzen und uns vielleicht erstmal in einen Zustand werfen, mit dem wir nicht so richtig was anfangen können. Ausgehend eben von diesem Moment, dass ich bin irritiert, mein Fluss wird durchkreuzt, ich bin irgendwie gezwungen, mal kurz innezuhalten und vielleicht auch kurz über das nachzudenken, wie ich mich eigentlich tagtäglich durch das Leben bewege und mit welcher Selbstverständlichkeit ich vielleicht auch bestimmte Dinge betrachte. Was passiert eigentlich, wenn das erschüttert wird? Und ich habe das dann sehr, sehr ausgebreitet in sehr viele unterschiedliche Richtungen, aber im Endeffekt war dann auch das Fazit meiner Arbeit, dass wir vielleicht gerade auch in der Welt, in der wir heute leben, lernen müssen, uns selber auch mal wieder ein bisschen zurückzunehmen und uns auch mal irritieren zu lassen, vielleicht auch mal in Streiten zu kommen mit Perspektiven, die uns erstmal nicht gefallen, und vielleicht so einen Modus einzunehmen, nicht sofort versuchen, alles in unsere bekannten Boxen zu stopfen,
2: ja,
0: und zu sagen, so und so funktioniert das und was nicht nach diesem System funktioniert, ist falsch. Sondern dass wir versuchen, erstmal einen Raum zu schaffen, in dem wir uns gegenseitig wieder zuhören. Und das muss am Ende, und das war ganz wichtig auch in meiner, eigentlich im Fazit meiner Arbeit, das muss am Ende nicht darauf hinauslaufen, dass wir aus dem Raum gehen und sagen, so, der eine hat es den anderen überzeugt. Es geht gar nicht so sehr darum, immer den anderen von der eigenen Meinung zu überzeugen, dass die richtige ist. Aber wir müssen irgendwie wieder einen Modus finden, in dem auch, ja, konkurrierende Meinungen, die sich aneinander reiben, koexistieren können und vielleicht ja gerade durch diese Reibung auch irgendwie eine neue Energie entsteht.
5: Definitiv. Und ich glaube, das ist ja auch noch in alle Bereiche in unserem Leben eigentlich übertragbar. Also gerade diesen Austausch, also es fängt ja erstmal damit an, dass wir in Dialog kommen müssen.
0: Genau.
5: Also man muss reden und sich austauschen. Dann ist es ja eigentlich super, wenn es verschiedene Meinungen sind und auch, dass es dann unbedingt ja auch kein Streit sein muss, sondern eher eine Auseinandersetzung von verschiedenen Meinungen, den eigenen Horizont ja viel erweitern, weil gerade auch, ich würde jetzt mal für unsere Generation sprechen, dadurch, dass wir viel auf den sozialen Medien unterwegs sind, da ist halt jeder auch in seiner Bubble drin und da bekommst du halt die Vorschläge, die halt in deinen Algorithmus passen. Und deswegen ist es, glaube ich, auch für uns, auch für alle wichtig, einfach miteinander zu sprechen. Also ich glaube, das haben sie dann super umgesetzt. Also auch erstmal ihren Doktor mit der bestmöglichen Benotung abgeschlossen. Herzlichen Glückwunsch.
0: Dankeschön.
5: Aber ja, das kann ich dann nur bestätigen, weil wir werden auch später nochmal über einen Film von ihnen sprechen, im Toten Winkel. Und genau das war das Gefühl danach. Ja. Nachdem ich ihn angeschaut habe, ich dachte, ich bin jetzt wirklich verwirrter als zuvor.
0: In meiner Dissertation ging es dann um das iranische Kino. Ich sag mal, die Entscheidung, mich mit iranischen Filmen zu beschäftigen, rührte so ein bisschen aus einer Erfahrung, die ich als Producerin von kurdischen bzw. deutsch-kurdischen Filmen immer gemacht habe. Das klingt jetzt vielleicht so ein bisschen doof, aber ich hatte häufig das Gefühl, wenn wir auch so die Filme vorgestellt haben auf Festivals und man so in ein Q&A geht mit einem Publikum, dass eigentlich

0: Und es wurde sehr schnell so ein bisschen zu, ah ja, da kommt wieder die NGO und erklärt uns jetzt die Kurden. Und das war damals zum Beispiel auch eben ein Grund, warum ich mich mit ein paar iranischen Filmen in meiner Doktorarbeit beschäftigt habe, weil gerade das iranische Kino im westlichen Ausland sehr politisiert besprochen wird. Es geht ganz oft um, ja, die politischen Inhalte im iranischen Kino, während so künstlerische Fragen, die besondere Ästhetik auch des iranischen Kinos so ein bisschen, ja, unter den Tisch fällt. Und ich hatte mich damals mit Filmen beschäftigt, die vor allem auch sehr aus diesem Stereotyp des ja, Sozialdramas aus Iran neorealistisch erzählt, die da total ausbrechen. Und die vor allem auch so dieses Bild des iranischen Kinos zerstören. Also auch da wieder die Störung, die Irritation.
1: Ich finde ganz wichtig, dass Sie das angesprochen hatten mit das, also gerade das Thema, was Sie in Ihrer Dissertation hatte, diese Irritation, dass die Idee dahinter war, eigentlich die Menschen zum Dialog zu bekommen. Und wie ich schon auch in dem Interview gesagt hatte, dann damals zu Jana Heine, dass ich genau der Meinung, also genau der gleichen Meinung bin, weil ich finde, wir sind in einer Gesellschaft angekommen, wo es sich immer mehr in Grüppchen irgendwie einteilt und jeder irgendwie nur noch in seiner Umgebung sich unterhält und sich rumtreibt, aber irgendwie so der Dialog über die Grenzen hinaus nicht mehr so da ist, weil auch, glaube ich, viel mit Vorurteilen heutzutage, ja, gehandhabt wird. Deshalb finde ich es so wichtig, dass sie das versucht und dass sie sich das zur Aufgabe irgendwie gemacht hat, dass sie mit ihren Filmen in der Gesellschaft auch was erreichen möchte und dass sie die Menschen, die den Film anschauen, auch zum Nachdenken anregen möchte. Und deswegen dieses in den Dialog kommen, fand ich total schön zu hören, dass, ja, dass es irgendwie auch so ihre Motivation dahinter ist. Und auch die Sicht als Filmemacherin, dass sie, ja, dass sie das ja so ein bisschen gestört hat, dass ständig Fragen zu diesem Kurdenkonflikt kamen, also jetzt gerade auf den letzten Film, den sie produziert hat, also im Toten Winkel, wurde der Kurdenkonflikt zum Beispiel auch einmal angeschnitten. Und ich kann ihre Sicht als Filmemacherin verstehen, dass sie ja, das eher als negativ wahrgenommen hat, dass eben oft nur die Fragen zu diesen politischen Themen kamen. Aber auf der anderen Seite finde ich es als Zuschauerin des Filmes, ist ja genau das, was mir geblieben ist. Also das hat mich zum Nachdenken angeregt, wieso das in dem Film angesprochen wird. Und dann habe ich mich natürlich danach auch mit dem Thema nochmal mehr auseinandergesetzt, weil ich auch sagen muss, ich habe davor, ja, ich wusste, dass es einen Konflikt gibt, wusste aber noch nie genau, wieso und warum. Und da war auch erstmal meine erste Idee, okay, ich weiß, ich werde ja mit Jana Heine darüber sprechen, deswegen schreibe ich mir das mal als Frage auf. Und ja, deswegen fand ich es ganz interessant, dass ich natürlich auch die Frage hatte und ich damit ja dann nicht die Erste war, die damit auf sie zukam. Und ja, also ich muss einfach sagen, sie hat es wirklich auch geschafft mit diesem, gerade, also ich habe mir den Film im Toten Winkel auch angeschaut und sie hat es wirklich geschafft, diesen Irrtum, diese Verwirrung, meine ich, in mir auszulösen. Denn ich habe mir den Film angeschaut und ich habe auch mit meinen Mitbewohnis drüber gesprochen. Also Kerstin, falls ihr es noch nicht wisst, ist auch Teil meiner WG und wir wohnen zusammen. Und ich habe ihr dann auch erstmal von dem Film erzählt und fand es schon total schwierig, irgendwie überhaupt die Handlung wiederzugeben, weil es auch total kompliziert aufgebaut ist oder auch eine andere Struktur hat, was eben dieses iranische Kino auch hat, diese Ästhetik und diese Einzigartigkeit. Dann auch mal in einer anderen Sichtweise zu schreiben, also das Drehbuch und dann auch zu filmen, weil der Film war in drei Kapitel eingeteilt und hat auch immer so in verschiedenen Zeiten gespielt. Also es war so ein bisschen Foreshadowing oder so, wie man das nennt. Genau, aber weiter zu Jana Heine. Sie hat dann während ihrer Dissertation auch als Producerin gearbeitet, wie zum Beispiel im Film Im Toten Winkel. Und natürlich war ich da erstmal beeindruckt von ihrer Leistung, weil jetzt dachte man sich, okay, auf der einen Seite schreibt sie gerade eine Doktorarbeit, die ja total viel Zeit einnimmt. Also sie hat jetzt letztendlich auch 4 Jahre daran geschrieben. Aber natürlich auf der anderen Seite ist auch der finanzielle Aspekt. Man muss sich ja irgendwie auch noch sein Leben weiterhin leisten können. Und da hatte sie dann eben auch noch währenddessen, wie gesagt, als Producerin gearbeitet. Und dass man irgendwie beide Arbeiten unter einen Hut bekommt, die ja auch so unterschiedlich sind, weil irgendwie, wenn du die Doktorarbeit schreibst, bist du so mit dir, du bist in Quellen und schreibst lange wissenschaftliche Texte,

0: Ja, und auf der anderen Seite bist du in der Filmwelt, wo es hektisch zugeht, wo sie viel telefonieren muss und organisieren muss. Und das ist ja irgendwie ein komplettes Gegenteil. Und wie sie es geschafft hat, das irgendwie alles zu koordinieren und dass sie aber auch gesagt hat, dass es einen Preis hat, den sie dafür zahlen musste, hat sie im Interview auch ehrlich angesprochen.
1: Ja, ich habe vielleicht das Glück, ich bin Frühaufsteherin und in der Filmbranche sind das viele nicht. Ah. Also habe ich meinen Tag häufig so strukturiert, ich war einfach früh wach und habe dann konzentriert irgendwie bis 10, 11 an meiner Promotion gearbeitet und war da wirklich eben in dem, was Sie beschreiben, diesen sehr stillen Denkmodus. Ja, und dann wusste ich so ab, also spätestens ab 11.15 Uhr klingelt das Telefon und die Calls stehen an und es wird ja von hochkonzentriert am Morgen wird es zu, jetzt musst du einfach ran und Dinge organisieren und telefonieren. Ja, klar, ich meine, das klingt immer alles so leicht. Ach, die hat das irgendwie hingekriegt, das alles so nebenbei zu jonglieren. Also natürlich muss man da auch ehrlicherweise sagen, ich habe dafür auch an der einen oder anderen Stelle sicherlich Abstriche gemacht. Ne? Das waren dann schon auch teilweise Phasen, wo man dann vielleicht die Freunde nicht so gesehen hat und irgendwie man im Endeffekt 24/7 im Job war oder in den beiden Jobs, die Dissertation und die Produktion. Ja, man muss sich dann natürlich auch dran erinnern und sagen, wenn die Phasen dann wieder ein bisschen entspannter werden, dass man dann ja sich auch wieder um das Sozialleben ein bisschen kümmert.
0: Das fand ich auch sehr ehrlich von ihr, dass sie das auch gezeigt hat, dass es negative Seiten daran gibt, weil wir alle denken erstmal, oh wow, sie kann jetzt alles irgendwie jonglieren und kriegt das hin. Aber nein, es hat auch einen Preis. Sie war dann halt in der Zeit nicht so eine gute Freundin oder hatte halt die Zeit dann eben nicht für ihre Mitmenschen. Und dass sie da so reflektiert das auch wiedergeben kann, ja, macht sie einfach noch sympathischer, als sie ohnehin schon ist. genau, und weil wir es jetzt schon so oft von dem Film Im toten Winkel hatten, gehe ich einmal darauf kurz ein. Ich hatte es ja schon gerade erwähnt, als ich es Kerstin erklären wollte, hat es nicht so gut funktioniert. Ich habe mich aber nochmal reingesetzt und ich hatte sie auch die Frage gestellt und davon habe ich es mir auch ein bisschen abgeleitet. Aber an sich ist Im toten Winkel ein Mystery-Thriller. Und es geht darum, dass die Wege eines deutschen Dokumentarfilmteams einem türkischen Geheimagenten und dessen von einem Geist besessenen Tochter sich eben kreuzen und es da irgendwie dann auch einfach zu ganz komischen Dingen kommt. Also wirklich auch mystisch. Das passt dann zum Genre Mystery-Thriller. Und ja, wie habe ich denn den Film wahrgenommen? Auf jeden Fall, wie ich es vorher schon gesagt habe, dieser Irrtum, den sie ja irgendwie schaffen wollte, hat sie geschafft tatsächlich. Also nach dem Film habe ich mich lost gefühlt. Also ich war irgendwie verwirrter als davor. Gerade auch durch diesen Aufbau. Aber auch sie haben es geschafft, in dieser Struktur so Aha-Momente einzubauen. Das heißt, ich habe den Film geschaut und war währenddessen so, okay, jetzt hat es Sinn ergeben, die Handlung, die gerade eben passiert ist. Ja, und das fand ich aber total spannend, weil solche Filme, irgendwie denkt man erstmal, okay, gefällt mir gerade nicht so. Wenn du aber diesen Aha-Moment hast, dann bleibst du dran und dann schaust du es auch gerne weiter. Und das fand dann ich, nicht nur ich so, sondern der Film wurde tatsächlich auch mehrfach ausgezeichnet. Unter anderem den Deutschen Filmpreis 2024, den Bayerischen Filmpreis 2024 oder auch den Preis der Deutschen Filmkritik 2024. Und diese Auszeichnungen galten eben oft auch der Regisseurin Aysche Pollard und auch ihrem Drehbuch vor allem. Und dazu habe ich natürlich Jana Heine auch gefragt und ich habe sie mal, ich habe mal nachgehakt, wie sie so die Zusammenarbeit mit Aysche Pollard wahrgenommen hat.
2: Ja, wie war denn die Zusammenarbeit so mit Aysche Pollard?
1: Toll. Ja, ja, also Aysche ist für mich eine sehr beeindruckende Filmemacherin. Dass sie tolle Bücher schreibt und toll inszenieren kann, ich glaube, da sprechen die Preise irgendwie auch für sich. Aber ich schätze es sehr an ihr, dass sie eine sehr klare Vision hat und auch sehr genau weiß, was sie will. Und auch einfordert, was sie möchte. Und ich glaube, das ist ganz wichtig, auch gerade für Frauen in der Branche, dass man sich nicht kleinreden lässt, dass man sich auch mal traut, hier und da vielleicht ein bisschen unbequem zu sein, um auch Überzeugungsarbeit vielleicht hier und da mal leisten zu müssen. Ja, ich liebe einfach ihre Ideen und die Art und Weise, wie sie dann auch die Ideen künstlerisch umsetzt. Und vielleicht, wenn ich schon so an den Entwicklungsprozess denke, haben Aysche und ich natürlich auch viel gemeinsam auch für diesen Stoff kämpfen müssen. Ne? Also das ist ja eine eher ungewöhnliche Erzählform. Es ist vielleicht auch hier und da sehr formalistisch, ne, durch die sehr unterschiedlichen Kameras, die da auch zum Einsatz kommen. Also der Film lebt ja auch sehr von seiner Ästhetik und eben von der Art, wie er inszeniert ist. Ich sag mal, so ein überwiegend auf Türkisch gedrehter Film hat es jetzt im deutschen Finanzierungssystem eh nicht so einfach, weil wir allein schon das Problem haben, dass wir keine deutschen Stars besetzen können, weil die eben die Sprache nicht sprechen. Macht das Ganze immer schon ein bisschen schwieriger. Und da habe ich einfach auch sehr früh von und mit ihr gelernt, auch für den Stoff einzustehen und wirklich zu sagen, nee, aber das ist richtig so, das müssen wir genau so machen und auch zu lernen, das zu argumentieren. Und also das meine ich eher mit, sie weiß, was sie will. Und ich finde, das muss man schon auch lernen, für seine Ideen einzustehen und da vielleicht auch mal ein bisschen streiten zu müssen, im positiven Sinne streiten zu müssen.
0: Also ich fand es sehr, sehr motivierend von ihr und beeindruckend, was sie auch für Worte gefunden hat, generell für diese Situation. Ja, okay, wie ist es denn als Frau in der Branche, also in der Filmbranche zu arbeiten? Und dass sie auch irgendwie so als starkes Team funktioniert haben. Und ich finde, sie hat es auch ganz schön gesagt, wie sie meinte, dass sie nicht nur, also dass sie mit und von Aisha gelernt hat. Und das sieht man eben, dass man im Austausch und im Miteinander eigentlich auch nur wachsen kann. Und ja, sie hat ja auch unter anderem erzählt, dass während des Prozesses kam dann auch der Vorschlag, also jetzt im Toten Winkel, dass sie diesen Film chronologisch drehen. Und sie sind dann darauf eingegangen und haben dann auch ein paar Probeshots gemacht, aber haben dann direkt eigentlich gemerkt, nee, sie sind nicht überzeugt davon. Das Drehbuch war so geschrieben, dass es eben diese Asynchronität hat in der Chronologie. Und sie hat auch angesprochen, dass man in der Filmwelt natürlich auch Kompromisse eingehen können muss. Also man kann da jetzt nicht nur seinen Kopf durchbringen und dann wird es gut, sondern Kompromisse gehören dazu, wie bei uns allen im Leben, in jeglichen Bereichen. Aber du sollst auch wissen, wann du die Kompromisse auch mal nicht eingehst und wann du dahinter stehst, hinter dem, was du möchtest. Und das war dann genau dieser eine Punkt. Also sie haben dann den Film nicht synchron oder halt chronologisch, meinte ich, gedreht, sondern sie sind bei ihrer Asynchronität geblieben. Und ja, das hätte nämlich sonst einfach dem Kern des Films widersprochen. Und es wurde auch noch deeper in unserem Gespräch. Wir haben darüber gesprochen, wie es ist, sich eben als Generalistin im Leben zu fühlen.
2: Bleiben wir mal gerade bei diesen motivierenden Themen. Einmal kurz raus aus der Filmwelt, rein in... Sie beschreiben sich als Generalistin auf ihrem LinkedIn. Das ist mir als erstes aufgefallen, weil ich glaube, viele von uns fühlen sich da auch dann gleich entmutigt, wenn man irgendwie alles so ein bisschen kann und dann auch total überfordert ist. Ja, okay, wo liegen jetzt eigentlich meine Stärken? Was möchte ich denn in Zukunft eigentlich machen?
1: Genau, das kann entmutigend sein und das kann auch sehr verwirrend sein. Und durch den Prozess bin ich selber definitiv auch gegangen. Also mir ging das ganz lange so, dass ich das Gefühl hatte, wie Sie es beschreiben, oh, ich kann von allem so ein bisschen was, aber was kann ich denn so richtig gut?
2: Mhm.
1: Und ich glaube, in der Welt, in der wir heute leben, die sehr schnelllebig ist, die das eigentlich uns gar nicht mehr erlaubt, in Silos zu denken und vor allem in Silos zu arbeiten, kann das eine Stärke sein, dass man sich für unterschiedliche Bereiche begeistert und eben auch das Wissen, die Motivation in unterschiedlichen Tätigkeitsfeldern hat und die versucht auch zu bündeln. Also natürlich muss man vielleicht irgendwo einen Knotenpunkt finden, wo man sagt, hier laufen eigentlich diese Tätigkeiten zusammen. Und das wäre bei mir sicherlich zum einen jetzt gebündelt in der Professur, die ich hier habe, wo ja doch auch das Feld, in dem ich lehre und vielleicht auch irgendwann mal wieder forsche, ja auch sehr divers ist. Also von daher ist das, was ich lange gedacht habe, was so eine Schwäche ist, dass ich irgendwie jemand bin, ich kann mich für das, keine Ahnung, super nischige Arthouse-Kino irgendwie aus der Sowjetunion 1953 begeistern. Aber genauso schaue ich gern Germany's Next Topmodel oder scroll irgendwie mal so eine Stunde auf TikTok rum.
2: Geoutet.
1: Ja, also so dieses sich auch, das Eingestehen, dass man vielleicht auch unterschiedliche Dinge total spannend findet. Oder bei mir auch so diese Kombination aus, arbeite gerne kreativ, ich arbeite aber auch super gerne strategisch. Also ich kann mich extrem reinnörden, auch zum Beispiel in so Entwicklungen in der Medienbranche. Also wie wie funktionieren Firmen zurzeit auch, wie funktionieren Finanzierungsmodelle, wie funktionieren zum Beispiel Auswertungsmodelle, die heute ganz, ganz, ganz anders sind als noch vor 10 Jahren, als ich das alles so langsam kennengelernt habe. Und ich glaube, das ist, was sehr wertvoll sein kann, so auch mit Blick auf die Zukunft, weil wir ja doch in einer Welt leben, in der jetzt, sei es die KI oder andere Dinge, einfach unsere Arbeit so rasant verändern. Das, was wir irgendwie gestern gelernt haben, ist vielleicht übermorgen schon wieder hinfällig, weil der Prozess wurde eingestampft und das macht jetzt die KI. Also ich glaube, das Wichtige ist, dass wir, also vor allem auch wir Dozenten und Dozentinnen hier an der Hochschule, dass wir auch diese Flexibilität und Wandelbarkeit, Anpassungsfähigkeit eben auch vermitteln. Und ich glaube, das ist das, was für mich in diesem Begriff der Generalistin drinsteckt, dass man wandelbar bleibt, anpassungsfähig bleibt und vor allem neugierig bleibt und nicht sagt, ich habe das und das gelernt, das kann ich jetzt für den Rest meines Lebens und damit bin ich fein. Vielleicht so ein bisschen auf die Frage, wie finde ich denn raus, was meine Stärke ist? Und das ist nichts, was von mir kommt. Das habe ich mal in so einem Podcast gehört. Das hat irgendein Psychologe gesagt, aber das ist mir hängen geblieben und ich finde das total wichtig und total spannend. Er sagt im Endeffekt, deine Stärke erkennst du daran, indem du dich fragst, ob dir die Tätigkeit, die du da ausfüllst, ob die dir Energie gibt oder ob sie dir Energie zieht. Hm. Und das so, that sink in. So, das finde ich aber total wichtig, sich das zu verinnerlichen, weil wir werden alle Phasen haben in unserem Leben, in der Arbeit, im Studium, wie auch immer, wo es extrem stressig ist, ja, wo man natürlich sagt, boah, ich möchte heute eigentlich einfach echt mal einen Tag schlafen und nichts tun, aber ich muss halt arbeiten. Aber wie ist es am Ende des Tages? Habe ich da irgendwie trotzdem noch ein bisschen Energie und das, was ich irgendwie gemacht habe? Ich gehe mit dem Gefühl raus, cool, das war ein anstrengender Tag, aber ich habe was Neues gelernt und ich bin irgendwie stolz darauf, dass ich das jetzt heute gemacht habe. Oder ist es wirklich so, dass es mir sämtliche Energie zieht und ich am Boden zerstört bin? Dann mache ich vielleicht was, was nicht unbedingt meine Stärke und vor allem nicht meine Leidenschaft ist. Mhm.
2: Ja, ich glaube, das ist auch, was wir schon früher eigentlich lernen müssten, uns dadurch nicht unterkriegen zu lassen, wenn wir mal merken, ja, okay, ach, irgendwie, das ist doch nicht ganz meins. Aber man macht doch einfach dann, ich muss auch mal was durchziehen. Immer dieses Wort durchziehen. Also klar, auf der einen Seite kann nicht alles dir nur zu 100% gefallen. Ja, aber auf der anderen Seite, wenn du dann wirklich nur noch keine Energie hast und rausläufst und dir denkst, ja okay, ich kann jetzt nichts mehr machen, ich lege mich jetzt ins Bett, stehe morgen wieder auf, geht's wieder von vorne los, dann ist vielleicht auch mal die Überlegung gar nicht falsch, dann mal was Neues auszuprobieren. Ich glaube, das ist auch in der Zukunft wird immer mehr so, weil zum Beispiel mein Papa hat angefangen in der gleichen Firma, in der er seine Ausbildung gemacht hat und da jahrelang gearbeitet. Und das ist heutzutage nicht mehr so. Mhm. Da ist dieses, okay, man hat mal vielleicht eine Lücke im Lebenslauf, wie man das immer so schön sagt, oder ist dann mal nach 3 Monaten doch mal wieder weg oder war dann nur ein Jahr. Ich glaube, das als Stärke dann auch zu sehen, dass man verschiedene Einblicke bekommen hat, ist auch wichtig zu wissen, dass das nichts Schlechtes ist.
1: Ja. Also ich sage auch immer, ich hasse gerade Lebensläufe. Mhm. Ich finde, es gibt nichts Langweiligeres.
2: Ja.
1: Ich glaube, das ist wichtig, dass Sie das so reflektiert ansprechen. Wir müssen natürlich auch lernen, Widerstände auszuhalten und wir müssen auch lernen, uns mal durchzubeißen, ja, auch wenn es ein bisschen unbequem wird. Und natürlich, egal was man macht, ob das im Producing ist, ob das in einer Professur ist, ob das im Studium ist, ob das selbst im Privatleben ist, es gibt ja immer Dinge, die macht man nicht ganz so gern wie andere Dinge. Aber wenn sie halt dazugehören, dann muss man da halt durch. Ja. Und im Endeffekt ist ja die Frage, überwiegen die Dinge, die mir Energie geben und auf die ich wirklich Lust habe, oder überwiegen irgendwie die Aspekte in meiner Tätigkeit oder in dem, was ich lerne, auf die ich wirklich überhaupt keine Lust habe? Ich finde irgendwie, das Wichtige ist, gerade wenn man vielleicht auch so ein bisschen struggelt und das Gefühl hat, ich weiß irgendwie nicht so richtig, bin ich zum Beispiel im richtigen Studiengang, nicht sofort hinschmeißen, vor allem nicht im ersten Semester hinschmeißen. Ne? Okay, habe ich mit meinem Psychologiestudium auch gemacht. Ja, aber vielleicht auch, also ich bin jetzt rückblickend froh über die Entscheidung, aber manchmal denke ich mir schon, ja, vielleicht hätte ich halt einfach noch ein bisschen weiter studieren sollen und vielleicht wäre es ja doch ganz cool geworden.
2: Bisschen probieren.
1: Genau, einfach so ein bisschen durchbeißen und auch, also manchmal öffnen sich auch Alternativen innerhalb dessen, was man tut. Ne? Also man kann ja zum Beispiel auch überlegen, muss ich einen anderen Kurs wählen, wenn ich das kann, der dann vielleicht eher meins ist und kann das Studium dann doch noch zu Ende führen? Oder keine Ahnung, habe ich mir irgendwie ein Thema für meine Bachelorarbeit überlegt, die ich hoffentlich noch nicht angemeldet habe und stelle irgendwie nach 4 Wochen, 6 Wochen Bearbeiten am Exposé fest, boah, irgendwie, ich glaube, das ist doch nicht mein Thema. Ja, dann lieber nochmal anfangen und nochmal neu denken und bloß nicht hinschmeißen und sagen, ich kriege das nicht hin. Man darf durchaus auch nochmal probieren und auch eben, für sowas sind wir ja auch da, ne? Also dann die Profs ansprechen und sagen, was kann ich denn machen? Ich habe irgendwie dieses und jenes Problem. So.
0: Und genau da hat sie was Wichtiges angesprochen, dass sie da auch als Professorin dafür da sind, gerade wenn wir als Studis irgendwelche Probleme haben oder uns unsicher sind, dass wir auch immer auf sie zukommen können, denn wir sind alle nicht allein. Und zu erfahren, wie eine Professorin über Themen spricht, die uns als junge Generation zum Nachdenken bringt, ja, okay, wo führt das uns alles hin, was wir heutzutage machen? Was können wir schon allein mit unserem Studium machen? Also ich glaube, ich bin nicht die Einzige, die bestimmt schon 15 Mal gefragt wurde, was möchtest du denn später mal mit deinem Studium machen? Ja, weiß ich tatsächlich nicht. Also ich weiß nicht, wo es mich hinbringen wird, aber irgendwie werde ich ja irgendwo schon landen, wo es mir Spaß macht. Und da auch nochmal ihre Seite zu hören, dass es ihr genauso ging. Und dass es nichts Schlechtes ist, Generalistin zu sein, sondern wenn du alles so ein bisschen kannst, dann kannst du ja aber auch dieses bisschen immer noch erweitern und dich dann irgendwie so ein bisschen reinnerden und dann auch in vielen Themen gut werden. Also ich glaube, wir müssen uns da selbst motivieren und dabei bleiben und neugierig sein und einfach so viel wie möglich mitnehmen. Denn wir sind nicht allein mit diesem ganzen Chaos. Denn anderen geht es so oder ging es auch so. Deswegen ist es einfach wichtig, mitzunehmen, dass man auf sein Bauchgefühl hören soll, auf sich selbst hören soll. Und gerade diese Anekdote, die sie mitgebracht hatte von dem Psychologen, woraus sie so ihr Ding gezogen hat, ja okay, ist es was Richtiges für mich oder nicht? Eben dieses, zieht es mir Energie oder gibt es mir Energie? Ich glaube, das können wir alle einfach mal anwenden so in den nächsten Tagen und darauf achten, wenn wir was machen. Okay, hat es uns jetzt die Energie für den Tag gegeben oder raubt es uns eigentlich nur aus? Und wenn wir dann die Erkenntnis daraus gezogen haben, den Kopf aber auch nicht hängen lassen, wenn es gerade einfach nicht so einfach ist, wie wir es uns gewünscht haben. Ich glaube, da haben die Studis auch immer ihre Zeit. Irgendwie fühlt sich gerade in den Ferien an, oh ja, toll, alles entspannt, aber oh Gott, ist es nicht die Ruhe vorm Sturm und geht es dann wieder los. Aber einfach nicht aufgeben, sondern nochmal probieren und dann auch mal durchbeißen, weil ich glaube, es ist auch nicht, oder was heißt ich glaube, es ist nicht nur alles schön im Leben und wir können nicht nur tolle Sachen machen, die uns zu 100% Spaß bringen, aber den Punkt zu finden, ab dem es dann keinen Sinn mehr ergibt, was zu machen, was einem keinen Spaß mehr macht, ich glaube, das ist das Wichtige und das ist auch gerade das, ich glaube, das Schwierige daran, aber ich habe darauf dann auch erstmal geantwortet, das Leben ist kein Ponyhof, diesen typischen Spruch. Aber da hat Jana Heine auch direkt dann gekontert, weil sie ist dann auf einem Pferdehof aufgewachsen und meinte tatsächlich, dass es dann auch gar nicht so einfach ist. Also der Spruch, der passt ja eigentlich auch dann gar nicht so. Aber ja, das Fazit auf jeden Fall von unserem Gespräch, es war super, super inspirierend. Es war so sympathisch, weil Jana Heine auch einfach private und persönliche Einblicke in ihr Leben gegeben hat. Einmal in ihre Laufbahn, aber dann auch in ihrem Alltag als Producerin in dieser Filmwelt, als Frau zu arbeiten. Es war einfach total spannend, in den Austausch zu kommen. Und ihre ehrlichen Worte haben das Gespräch dann eben auch sehr angenehm gestaltet. Deswegen auch ein riesen, riesen Dankeschön hiermit an Jana Heine. Vielleicht hören Sie ja gerade zu. Es hat mir unglaublich viel Spaß gemacht. Und aus unserem kleinen Wir treffen uns mal für ein Interview wurde tatsächlich auch ein Gespräch, das motivierende neue Perspektiven geöffnet hat. Plus es kam sogar eigentlich ein kleiner Podcast bei rum. Denn über eine Stunde haben wir dann gequatscht. Und ich habe das alles mal ein bisschen zusammengebastelt und habe daraus dann eben auch einen kleinen Podcast geschnitten. Und das ist meine Überraschung, die ich vorher angesprochen habe, denn das ganze Gespräch läuft dann jetzt gleich nach der Sendung hier auf Horaz 88.6, das Campus-Magazin. Wir haben es gerade nämlich 17.51 Uhr, das heißt, ihr hört uns noch ein paar Minuten. Das heißt, es lohnt sich jetzt nicht nur für unsere Lieblingsrubrik, was geht die Woche, dran zu bleiben, sondern auch für all die tollen Themen, die ich dann mit Jana Heine noch so besprochen habe. Das heißt, bleibt also dran. Jetzt machen wir eine kleine Musikpause und hören noch einmal Martin Holger mit Alord und er ist tatsächlich auch Stuttgarter, also liebe Grüße gehen raus.

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0: Genau, wir kommen jetzt zu unserer Lieblingsrubrik Was geht die Woche? Und zuerst habe ich für euch Was geht an der HDM? Und hier auch schon die, ja, am nächsten anstehendste Info. Heute um 18 Uhr findet im Raum 304, das ist der Senatssaal, die 132. VS-Ratssitzung mit. Also wenn ihr ein bisschen über das Uni live informiert werden wollt, dann könnt ihr da jetzt ab 18 Uhr vorbeischauen. Ansonsten, wenn du Lust hast zu jammen oder du möchtest einfach Kontakt zu anderen Musikern knüpfen, kannst du am 5.6. von 19.30 Uhr bis 0 Uhr bei der Mainstage Music Jam Session vorbeischauen. Ist ebenfalls hier an der HDM in Raum U21. Also falls der ein oder andere oder die ein oder andere Nachteule dabei ist, schaut auf jeden Fall mal vorbei. Dann gibt es auch was Neues aus dem Startup Center. Da findet nämlich ein Event statt, das heißt Future Media Study, Studieren mit, über, durch, trotz, ohne KI. Das findet statt am 16. Juni von 13.30 Uhr bis 18 Uhr und zwar in der Lernwelt. Und bei dem diesjährigen Tag des Lehrens und Lernens geht es um folgende Themen. Zum einen KI-bezogene und allgemeine Zukunftskompetenzen, die im Studium eben wichtig sind. Was im Studium gefehlt hat und was aber geholfen hat und was sollte in Zukunft alle HDM-Absolventinnen unabhängig vom Studiengang an KI-Kompetenzen mitnehmen. Falls ihr da Interesse habt und Bock habt, wie gesagt am 16. Juni von 13.30 Uhr bis 18 Uhr. Ansonsten lädt E-Level ein, in den kommenden Wochen an kostenfreien, karriererelevanten Webinaren teilzunehmen. Da geht es unter anderem um die Themen Projektmanagement, Bewerbungstraining und ganz viele andere spannende Themen. Und jede teilnehmende Person erhält quasi bei der Teilnahme ein kostenfreies und personalisiertes Zertifikat. Und die genauen Termine, die findet ihr im VS-Newsletter, der heute rauskam, also am 1.6. Und falls da eben was für euch dabei ist und ihr Bock habt, da vorbeizuschauen, dann könnt ihr da mal in die Mail reinklicken. Da findet ihr nämlich auch alle Links dazu.
2: Ich mache jetzt weiter mit Was geht die Woche in Stuttgart und unsere Credits gehen mal wieder raus an Rausgegangen Stuttgart. Und genau, heute findet am 1.6. und es läuft tatsächlich auch schon, der Handarbeitstreff in der Raupe Immersatt statt. Das Ganze ist gratis und man kann da kreativ werden, Neues lernen und auch sich mit anderen austauschen. Ganz entspannt und kostenlos und egal, ob man Anfängerin ist oder Profi ist, kann man da hingehen, wenn man Lust hat auf gemeinsames Werkeln. Also pack gerne deine Projekte ein und sei dabei. Da kann man nämlich bestimmt auch gut Kontakte knüpfen. Genau, morgen am 2.6. von 11 bis 20 Uhr gibt es im Stuttgarter Rathaus die Installation Die doppelte Lücke. Sie erinnert an Mitarbeitende der Stadtverwaltung, die in der NS-Zeit verfolgt wurden. Und mit Lichtnamen und einem Kurzfilm werden die Geschichten sichtbar gemacht. Die Installation lädt dazu ein, kurz stehen zu bleiben und über die Vergangenheit nachzudenken. So wird Erinnerungen mitten im Alltag der Stadt präsentiert. Und das Ganze ist frei, das Ganze ist kostenlos, genau. Am Mittwoch, am 3. Juni gibt es das Vibrancy Open Air ab 17 Uhr am SWR Fernsehturm in Stuttgart. Tickets gibt es ab ca. 65 Euro und beim Vibrancy Open Air gibt es auf jeden Fall tiefen Techno und House von KünstlerInnen wie Cam Follett und Fritz Kalkbrenner, die den Tag mit coolen Sounds füllen. Denke, da kann man sich auch auf einen abwechslungsreichen Mix zwischen Beats und entspannten Momenten unter freiem Himmel freuen. Und am Donnerstag, dem 4.6. ist ja Feiertag und da könnt ihr unter anderem an einer Brauereiführung von Dinkelacker teilnehmen für 20,50 Euro. Und man bekommt da sogar ein Begrüßungsbier, während man sich dann anschaut, wie die Brauerei aufgebaut ist. Außerdem kann man bei einer Probe 5 besondere Sorten kennenlernen und am Ende kannst du sogar dein Bierkenner-Diplom mitnehmen. Also ich finde, das klingt eigentlich ganz cool. Am 4.6. findet nämlich auch schon der erste Race Day von Stuttgart statt. Also da gibt es nämlich ein Fahrradrennen, das sich über 4 Tage zieht. Also vom 4.6. bis zum 7.6. Kann man an jedem Tag an einem Fahrradrennen teilnehmen. Also am ersten Tag ist es im Stuttgarter Solitude. Am zweiten Tag, also am 5.6. der Freitag, ist es in Stuttgart-Vaihingen. Am 6.6. ist es in Markstadt und am 7.6. ist der Finaltag in Plattenhardt. Genau. Am Freitag, dem 5.6. ist außerdem ab 23 Uhr eine K-Pop-Party im Rumi S. Tickets gibt es dann ab 15 Euro, also seid schnell und holt euch noch ein Vorverkaufsticket, wenn ihr Bock auf K-Pop habt. Am Samstag, den 6.6. ist die Stuttgarter Summer Sound System Session im Waldheim Geisburg. Ab 16 Uhr geht es dann beim Stuttgarter Summer Sound System um den Bass in allen Farben von Dump bis Dancehall, aufgelegt von einer ganzen Crew aus Soundsystem-KünstlerInnen. Im Grün trifft alte Arbeiterkultur auf Beats, die zum Verweilen einladen und gemeinsam feiern lassen. Also geht vorbei und lasst euch von den nicen Beats kostenlos berauschen. Am Samstag ist außerdem der 82. D-Day, aber darüber hören wir nächste Woche dann nochmal mehr. Zum Abschluss am Sonntag, den 7.6., gibt es um 11.30 Uhr im Utopia-Kiosk einen Queer Brunch. Und der Queer Brunch ist in Stuttgart dazu da und bringt die ganzen LGBTQA+ Community monatlich an einen Tisch, um bei Kaffee und selbst mitgebrachtem Essen gemeinsam zu genießen und über neue Verbindungen zu knüpfen. Genau, also freu dich da auch auf jeden Fall auf einen entspannten Sonntag mit vertrauter Vielfalt. 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Ich wünsche euch eine schöne restliche Woche und ab Montag 16 Uhr sind wir auch ganz gewohnt wieder für euch da. Aber jetzt hört ihr auch erstmal den Podcast von Angelina und Jana Heine und damit verabschieden wir uns für heute.
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4: Wir haben heute den Dienstag, 19. Mai. Es ist 11.58 Uhr und ich sitze hier mit Jana Heine. Herzlich willkommen im Studio.
5: Ja, vielen Dank für die Einladung.
4: Sehr gerne. Ja, wie ich gerade schon erzählt habe, geht es bei uns hier beim Campus-Magazin von Horaz 88.6 auch darum, die Profs der HDR mal ein bisschen vorzustellen und mit denen zu quatschen und mal so zu fragen, was haben sie denn schon alles in ihrem Leben gemacht und wie sind sie jetzt auch an die HDM gekommen. Deswegen habe ich mir dann einmal Jana Heine geschnappt und sie zum Interview gebeten. Und jetzt sitzen wir hier. Möchten Sie sich einfach mal gerne den ZuhörerInnen vorstellen, kurz und knapp?
5: Genau, mache ich gerne. Also meinen Namen haben wir schon gehört, Jana Heine. Ich bin seit März diesen Jahres Professorin hier an der HDM für Medienanalyse und Medienkonzeption. Ja, davor war ich viele Jahre in der Filmproduktion tätig, habe vor allem Arthouse-Spielfilme produziert, unter anderem auch einen Dokumentarfilm, aber ja, mein Herz schlägt schon ein bisschen mehr für die Fiction. Nach vielen Jahren in der Produktion habe ich dann nochmal ein bisschen was anderes ausprobiert und war noch 2,5 Jahre jetzt im Marketing- und Kommunikationsbereich tätig, auch an einer baden-württembergischen Hochschule. Genau, so viel mal zu mir und ich glaube, über vieles werden wir ja vielleicht auch noch sprechen.
4: Ja, auf jeden Fall. Das hört sich nämlich schon mal total interessant an. Ja, ist sehr vielfältig. Ja, und jetzt meinen Sie, Sie sind seit März hier an der Hochschule. Wie war es denn irgendwie, an so eine neue Hochschule zu kommen? Dann war auch so der erste Tag. Ist es wie so eine Einschulung? Fühlt man sich wie damals?
5: Ja, eine Schultüte gab es nicht.
4: Schade.
5: Aber trotzdem ein paar leckere Süßigkeiten in meinem Büro. ja, es war natürlich aufregend, definitiv. Es ist alles neu, auch wenn man irgendwie so Hochschulprozesse vielleicht schon ein bisschen kennt, ist dann doch einfach jede Hochschule auch nochmal sehr anders. Ich hatte den kleinen Vorteil, dass ich im Wintersemester letztes Jahr schon einen Lehrauftrag machen durfte, bevor es dann wirklich mit der Professur losging. Und dadurch kannte ich die HDM eben schon so ein bisschen und auch manche Studis habe ich schon kennengelernt. Und ja, es fühlte sich natürlich neu an, aber irgendwie nicht so der absolute Sprung ins kalte Wasser. War ein schönes, war ein gutes Ankommen. Was mir auf jeden Fall sehr, sehr positiv aufgefallen ist, war einfach, wie freundlich alle waren und wie zugewandt und unterstützend. Und von daher habe ich mich sehr, sehr wohl gefühlt, trotz der Nervosität.
4: Oh, mega. Das spricht ja für die HDM hier mal wieder.
5: Absolut.
4: Ja, super. Und haben Sie davor dann auch schon mal was von der HDM gehört?
5: Nee, genau. Also die HDM kannte ich natürlich auch schon im Vorfeld. Auch schon bevor ich mich an der HDM damals beworben habe für die Professur. Ich denke, wenn man so im Medienbereich unterwegs ist und da einen offenen Blick hat, kommt man an der HDM nicht vorbei. Mir ist aber die HDM immer schon aufgefallen, weil sie einfach diese Medienvielfalt hat und ich die breite Ausbildung hier wahnsinnig spannend finde und sich sozusagen dieses Profil der Hochschule deswegen auch doch sehr in meiner eigenen Vita, glaube ich, spiegelt.
4: Ja, aber dann fangen wir doch mal eigentlich auch schon ganz vorne bei Ihnen an, mit dem Bachelor. Ja. Den haben Sie in deutscher Literatur und Sozialwissenschaften absolviert. Was war denn damals dann so Ihr Ziel? Weil das ist ja schon mal jetzt nicht ganz die Richtung, wo Sie jetzt heute, sitzen.
5: Also ursprünglich, als ich mal angefangen habe mit dem Bachelor, wollte ich eigentlich Journalistin werden. So, das war so der Weg, den ich mir vorstellen konnte. Ich habe tatsächlich vor dem Literaturstudium auch schon mal studiert. Und zwar ein Semester Psychologie. das war vielleicht insofern auch ganz interessant, denn es war so, ich erinnere mich, das war so mit der erste große Streit, den ich damals mit meinem Vater hatte, der sehr dagegen war, dass ich Germanistik studiere und meinte, jetzt hast du doch so ein ordentliches Abi, studier doch was Gescheites.
4: So, man kennt.
5: Dann war es in meinem Fall erstmal die Psychologie und ich habe recht schnell gemerkt, dass das vom Studium und von dem, was mich da erwartet, einfach nicht meins ist und habe mich dann irgendwie wieder auf das berufen und besonnen, wo ich irgendwie wusste, da schlägt mein Herz für, auch wenn ich vielleicht noch gar nicht so richtig weiß, wo mich das irgendwie hinführen wird. Und sicherlich ist es eine Challenge, wenn man so was Offenes studiert. Das kennen Sie als Medienstudentin vermutlich auch, wenn man so gefühlt alles und nichts machen kann. Aber rückblickend war es definitiv auch die richtige Entscheidung.
4: Oh, das sind tolle, motivierende Worte auch, weil ich glaube, vielen von uns geht es auch so, dass man auch erstmal ins kalte Wasser geschmissen wird. Also man ist dann nach dem Abitur dann irgendwie so, okay, ich habe so viele Möglichkeiten, ich weiß nicht mehr, ob ich studieren soll oder eine Ausbildung machen soll. Und dann noch Studium, in welche Richtung möchte ich gehen? Und mit Medien habe ich eigentlich davor im Abitur nichts zu tun gehabt. Das ist halt ausprobieren. Das ist eigentlich total schön, dann von Ihnen zu hören, dass Sie eigentlich erstmal nur den Rat Ihres Vaters befolgt haben, aber dann doch so auf Sie geschaut haben und für was Ihr Herz schlägt. Deswegen sehr motivierend.
5: Ja, und der Papa ist heutzutage jetzt auch zufrieden.
4: Ja, also das glaube ich. Ja, und dann ging es weiter im Master. Haben Sie Master of Arts gemacht in Film, Kino und Videostudien.
5: Also genau hieß es Filmwissenschaft. Genau.
4: Was hat man denn da vor allem gelernt? Also um was ging es da so?
5: Genau, also ich habe in Berlin an der Freien Universität Filmwissenschaft studiert und ich sage das auch insofern dazu, weil das auch ein Fach ist, bei dem es sehr drauf ankommt, wo man das studiert. Entsprechend unterscheiden sich einfach auch die Inhalte da in der Filmwissenschaft deutlich. Die FU Berlin ist sehr filmphilosophisch tatsächlich ausgerichtet. Also es geht sehr viel auch darum, dass wir versuchen, mit Filmen zu denken. Also nicht nur über Filme nachzudenken, sondern sozusagen die Perspektive einzunehmen, was können uns sozusagen filmische Ausdrucksformen vielleicht auch über die Welt verraten, die wir so in unserem alltäglichen Blick irgendwie nicht sehen. Oder wie können eben auch filmische Ausdrucksformen uns helfen, komplexe Phänomene besser zu verstehen. Vielleicht jetzt nicht allgemein gesprochen für das komplette Institut, aber vor allem die Kurse, die ich belegt habe und die mir auch so mit am besten in Erinnerung bleiben, waren eigentlich die Vorlesungen und Seminare, in denen wir uns vor allem auch so die Wahrnehmungsaspekte des Films genauer anschauen. Also sprich, welche Affekte und auch Emotionen lösen Filme bei ihrem Publikum aus oder können sie auslösen? Und welchen Mehrwert hat das eigentlich, diese filmische Erfahrung zu machen? Also vor allem auch ganz konkret auch mal eine körperliche Erfahrung zu machen.
4: Mhm. Interessant. Ja, war das dann, also hat es auch ihre Sicht dann auf die Filmwelt dann verändert, dass man irgendwie so viel dann auch auf das alltägliche eigene Leben irgendwie übertragen kann?
5: Ja, definitiv. Also erstmal bin ich durch das Studium auch mit Filmen in Kontakt gekommen, die ich wahrscheinlich sonst gar nie zu sehen bekommen hätte. Also natürlich schaut man sich vielleicht auch mal das ein oder andere Nischenkino an, ne, das jetzt nicht so Mainstream ist und das man sonst vielleicht nicht entdecken würde. Also allein vom Filmgegenstand definitiv sehr viele neue Perspektiven und auch definitiv für mein eigenes Leben habe ich sehr viel mitgenommen und ich glaube auch einiges, was ich so in meiner Dissertation dann auch untersucht habe. Ich habe ja dann noch in der Filmwissenschaft promoviert ein paar Jahre später. Da habe ich mich schon auch mit Fragen auseinandergesetzt, die für mich auch im ganz persönlichen und gesellschaftlichen Leben eine zentrale Rolle spielen.
4: Haben Sie da gerade ein Beispiel?
5: Genau, also ich habe mich in meiner Dissertation mit Ästhetiken der Irritation beschäftigt. Das bedeutet, ich habe untersucht, welchen Mehrwert, na, da kommen wir wieder zu der Frage des Mehrwerts, es haben könnte, wenn Filme uns irritieren, wenn die uns irgendwie aus dem Konzept bringen, unsere Denkstrukturen durchkreuzen und uns vielleicht erstmal in einen Zustand werfen, mit dem wir nicht so richtig was anfangen können. Ausgehend eben von diesem Moment, dass ich bin irritiert, mein Fluss wird durchkreuzt, ich bin irgendwie gezwungen, mal kurz innezuhalten und vielleicht auch kurz über das nachzudenken, wie ich mich eigentlich tagtäglich durch das Leben bewege und mit welcher Selbstverständlichkeit ich vielleicht auch bestimmte Dinge betrachte. Was passiert eigentlich, wenn das erschüttert wird? Und ich habe das dann sehr, sehr ausgebreitet in sehr viele unterschiedliche Richtungen. Aber im Endeffekt war dann auch das Fazit meiner Arbeit, dass wir vielleicht gerade auch in der Welt, in der wir heute leben, lernen müssen, uns selber auch mal wieder ein bisschen zurückzunehmen und uns auch mal irritieren zu lassen, vielleicht auch mal in Streiten zu kommen mit Perspektiven, die uns erstmal nicht gefallen und vielleicht mal versuchen, so einen Modus einzunehmen, nicht sofort versuchen, alles in unsere bekannten Boxen zu stopfen,
4: ja,
5: und zu sagen, so und so funktioniert das und was nicht nach diesem System funktioniert, ist falsch, sondern dass wir versuchen, erstmal einen Raum zu schaffen, in dem wir uns gegenseitig wieder zuhören. Und das muss am Ende, und das war ganz wichtig auch in meiner, eigentlich im Fazit meiner Arbeit, das muss am Ende nicht darauf hinauslaufen, dass wir aus dem Raum gehen und sagen, so, der eine hat es den anderen überzeugt. Es geht gar nicht so sehr darum, immer den anderen von der eigenen Meinung zu überzeugen, dass die richtige ist. Aber wir müssen irgendwie wieder einen Modus finden, in dem auch konkurrierende Meinungen, die sich aneinander reiben, koexistieren können und vielleicht ja gerade durch diese Reibung auch irgendwie eine neue Energie entsteht.
4: Definitiv. Und ich glaube, das ist ja auch noch in alle Bereiche in unserem Leben eigentlich übertragbar. Also gerade diesen Austausch, also es fängt ja erstmal damit an, dass wir in Dialog kommen müssen.
5: Genau.
4: Also man muss reden und sich austauschen. Dann ist ja eigentlich super, wenn es verschiedene Meinungen sind und auch, dass es dann unbedingt ja auch kein Streit sein muss, sondern eher eine Auseinandersetzung von verschiedenen Meinungen, den eigenen Horizont ja viel erweitern, weil gerade auch, ich würde jetzt mal für unsere Generation sprechen, dadurch, dass wir viel auf den sozialen Medien unterwegs sind, da ist halt jeder auch in seiner Bubble drin und da bekommst du halt die Vorschläge, die halt in deinen Algorithmus passen. Und deswegen ist es, glaube ich, auch für uns, auch für alle wichtig, einfach miteinander zu sprechen. Also ich glaube, das haben sie dann super umgesetzt. Also auch erstmal ihren Doktor mit der bestmöglichen Benotung abgeschlossen. Herzlichen Glückwunsch.
5: Dankeschön.
4: Aber das kann ich dann nur bestätigen, weil wir werden auch später nochmal über einen Film von Ihnen sprechen, im Toten Winkel. Und genau das war das Gefühl danach.
5: Ja.
4: Nachdem ich ihn angeschaut habe, ich dachte, ich bin jetzt wirklich verwirrter als zuvor.
5: Ja.
4: Und ja, da finde ich, hat mich das gerade total überrascht, dass genau das, was Sie auch dann in Ihrer Doktorarbeit geschrieben haben, Sie dann auch so in die Tat umgesetzt haben. Also das finde ich richtig cool.
5: Ja, das ist auch total spannend, dass Sie das ansprechen, weil ich den Film, den Sie angesprochen haben, eben im Toten Winkel zeitgleich zur Promotion produziert habe. Also das lief so parallel. Und es war jetzt aber nie so gedacht, dass meine Promotion und der Film irgendwie ineinander verschränkt sind. Also ich habe wirklich ganz, ganz klassisch promoviert an der Uni. Das war keine künstlerisch-wissenschaftliche Promotion, wo am Ende auch ein Film irgendwie entstehen sollte. Aber so rückblickend ist es natürlich schon so, dass ich sage, vieles von den Denkstrukturen und auch von bestimmten Inszenierungsweisen, die ich spannend fand und mit denen ich mich in der Zeit natürlich auch sehr intensiv beschäftigt habe, finden sich schon auch in dem Film. Das heißt nicht, dass ich die da reingetragen habe, aber man merkt schon, dass ich offensichtlich auch so in dieser Zeit in einem Denken drin war, das sehr eng mit dem Denken auch der Regisseurin Aishe Pollard damals sehr gut harmoniert hat.
4: Ja, total. Und das ist ja wieder eigentlich ein selbstverstärkendes Rad dann gewesen, weil sie konnten ja dann aus der praktischen Arbeit ja dann vielleicht auch was damit in ihre wissenschaftliche Arbeit mit übertragen oder andersrum und konnten da die ganze Zeit so diese Wechselwirkung eigentlich ein bisschen beobachten. Mhm. Aber was hat sie denn auch so am meisten begeistert dann, gerade durch den Master, dass sie dann in diese Richtung auch nochmal mit dem Doktor in Philosophie eingeschlagen sind?
5: Ja, das war gar nicht so ein fließender Übergang. Also ich habe damals schon während des Masters angefangen, bei einer Filmproduktionsfirma zu arbeiten. Also habe so als Producerin gestartet, während ich noch so in den Schlusssemestern des Masters steckte. Und für mich war eigentlich klar, als das Studium sich dann dem Ende neigte, ich bin sowas von durch mit Wissenschaft und ich mache jetzt Praxis und ich produziere jetzt meine Filme und das ist, was ich machen möchte. Und das ging dann so ungefähr anderthalb Jahre so, dass ich wirklich full focused on Filmmaking hatte und das auch sehr, sehr genossen habe. Ja, und irgendwann, ich kann jetzt gar nicht genau beziffern, ob es ein bestimmtes Ereignis war oder so, aber irgendwie hatte ich das Gefühl, ich muss mich irgendwie noch ein bisschen mehr und intensiver mit dem Medium Film auseinandersetzen und vor allem auch mit der Frage, welche Verantwortung man eigentlich hat, wenn man Filme macht. Weil natürlich die Fragen, mit denen ich mich auseinandergesetzt habe, da steckt natürlich auch da drin, dass ich Film schon auch eine sehr große gesellschaftliche Wirkung zuschreibe.
4: Ja.
5: Und dass ich der Meinung bin, dass es sehr wichtig ist, wenn man auch Filme macht, dass man sich darüber bewusst ist, was die Wirkung gegebenenfalls sein kann und welchen Beitrag man da vielleicht auch zum gesellschaftlichen Zusammenleben mit leisten kann. Und eigentlich so aus diesem Bedürfnis noch besser zu verstehen, womit ich da eigentlich tagtäglich zu tun habe, und vielleicht mir auch so einen kleinen Raum zu schaffen, ja, wieder über Filme denken und schreiben zu können, jenseits von, wie kriege ich das Ding finanziert. Ich glaube, aus diesem Bedürfnis ist es dann gewachsen, dass ich beschlossen habe, ich gucke jetzt mal, wie das mit einer Promotion laufen könnte. Für mich war es klar und ganz wichtig, dass ich nebenbei das Produzieren weitermachen möchte und nicht irgendwie sage, ich verkrieche mich jetzt meine 5-6 Jahre in die Promotion und dann versuche ich wieder Filme zu machen. Tatsächlich funktioniert es halt so auch leider nicht. Wenn du einmal raus bist, bist du raus.
4: Echt?
5: Also klar, es gibt immer einen Weg zurück, aber die Filmbranche ist sicherlich wie die Medienbranche im Allgemeinen einfach auch eine Connection- und Networking-Branche. Ja. Und die Wissenschaftsbranche oder die, wenn wir sie mal als Branche bezeichnen wollen, ist auch eine Netzwerkbranche. Das heißt, man muss sich auch irgendwann überlegen, welches Netzwerk kann ich denn noch pflegen? Und wenn man natürlich sehr fokussiert ist auf irgendwie Wissenschaft und seine Promotionen, ist es halt gegebenenfalls nicht mehr so möglich, den Anschluss an die Branche zu halten, weil es einfach auch ein anderer Workflow ist, eine andere Taktung. Deswegen war mir das wichtig, irgendwie das zu schaffen, die Balance hinzukriegen und in beiden Netzwerken sozusagen die Anschlüsse zu haben. Ja.
4: Und hat es funktioniert?
5: Das hat für mich einigermaßen gut funktioniert. Zum einen natürlich deswegen, weil ich einfach Projekte, also auf der praktischen Seite Projekte hatte, die nicht alle was geworden sind, aber die zumindest alle in der Zeit irgendwie anfinanziert waren durch Förderungen und ich dadurch sozusagen ja auch gezwungen war, weiter den Faden aufzugreifen und mit den Leuten in Kontakt zu bleiben. Auf wissenschaftlicher Seite hatte ich dann auch das Glück, dadurch, dass ich eine wissenschaftliche Tagung mit organisiert habe, die war so selbst organisiert von Promovierenden, dass ich dadurch irgendwie ein ganz cooles Netzwerk halt auch schaffen konnte und so auch meinen Fuß so ein bisschen in das Wissenschaftssystem reingekriegt habe. Erschwerend, und das klingt, also das klingt halt bei beiden Seiten an, kam einfach, ich habe in der Corona-Zeit promoviert und auch den letzten Film produziert, was natürlich einfach eine schwierige Zeit war, in dem Sinne, dass man eigentlich ständig nur zu Hause saß und viele Menschen irgendwie nur über Zoom-Bildschirme gekannt hat. Von daher würde ich sagen, vielleicht war es ein Stück weit mein Glück, dass alle in dieser Zeit ein bisschen gestraft waren, nicht so ihre Netzwerke pflegen zu können, wie man das vielleicht in einer normalen Situation getan hätte.
4: Also ist alles so gekommen, wie es sein sollte, deswegen.
5: Ja, irgendwie schon.
4: War es dann richtig. Ja, aber wirklich Respekt davor, dann so beides irgendwie zu jonglieren, weil das ist ja beides auch eine andere Struktur von Leben, die man ja irgendwie führt. Also einmal voll in der Filmwelt, in der Produktion, mittendrin in Projekten. Und da auch, glaube ich, am Organisieren, Rumrennen, Telefonieren, also stelle ich mir das erstmal vor. Ja. Und auf der anderen Seite so diese wissenschaftliche, wo sie eigentlich mit sich selbst vor allem ja auch dann die Zeit verbringen und durch Quellen durchstöbern und sich mit dem Problem beschäftigen, was ihnen am Herzen liegt. Ja, das waren so zwei Welten, die aufeinander getroffen haben und diese super dann miteinander verbunden haben.
5: Ja, ich habe vielleicht das Glück, ich bin Frühaufsteherin und in der Filmbranche sind das viele nicht. Ah. Also habe ich meinen Tag häufig so strukturiert, ich war einfach früh wach und habe dann konzentriert irgendwie bis 10, 11 an meiner Promotion gearbeitet und war da wirklich eben in dem, was Sie beschreiben, diesen sehr stillen Denkmodus. Ja, und dann wusste ich so ab, also spätestens ab 11.15 Uhr klingelt das Telefon und die Calls stehen an und es wird ja von hochkonzentriert am Morgen wirst du, jetzt musst du einfach ran und Dinge organisieren und telefonieren. Ja, klar, ich meine, das klingt immer alles so leicht. Ach, die hat das irgendwie hingekriegt, das alles so nebenbei zu jonglieren. Also natürlich muss man da auch ehrlicherweise sagen, ich habe dafür auch an der einen oder anderen Stelle sicherlich Abstriche gemacht. Ne? Das waren dann schon auch teilweise Phasen, wo man dann vielleicht die Freunde nicht so gesehen hat und irgendwie man im Endeffekt 24/7 im Job war oder in den beiden Jobs, die Dissertation und die Produktion. Ja, man muss sich dann natürlich auch dran erinnern und sagen, wenn die Phasen dann wieder ein bisschen entspannter werden, dass man dann ja sich auch wieder um das Sozialleben ein bisschen kümmert.
4: Ja, und es hat sich gelohnt, wie man sieht. Aber wie lange haben Sie dann an Ihrer Doktorarbeit geschrieben?
5: Ich habe so richtig damit angefangen, 2019, glaube ich, wenn ich es richtig im Kopf habe. Da habe ich dann ein Stipendium auch bekommen von der Heinrich-Böll-Stiftung, ein Promotionsstipendium. Ohne das, wenn ich ehrlich bin, ich glaube, diese Arbeit auch nie zu Ende geschrieben hätte. Also ich glaube, irgendwann wäre dann wahrscheinlich auch aus finanziellen Gründen irgendwann der Punkt gekommen, wo man gesagt hätte, okay, jetzt muss ich einfach wieder mehr produzieren, weil sonst reicht auch die Kohle nicht. Mhm. So. Ja, und das war dann eigentlich von 2019 bis 23, also genau im Januar 23 habe ich die Arbeit abgegeben.
4: Wie war das Gefühl?
5: Unwirklich. Also die große Freude nach der Abgabe kam nicht. Also es war eher so, ja, wenn man so lange an so einem Projekt arbeitet, man hat fast so Phantomschmerzen, wenn man am nächsten Morgen aufwacht und denkt, ja, was mache ich denn jetzt? Ich glaube, das Ding mit so einer Doktorarbeit ist einfach, man muss irgendwann loslassen und das ist wahnsinnig schwierig, weil man eben all diese Jahre investiert und sicherlich auch vieles noch sagen möchte, was dann aber irgendwie in die Arbeit nicht mehr reinwandert, weil es den Rahmen sprengen würde. In den meisten Fällen schreibt man sowas ja zum allerersten Mal und hat keinen Vergleichswert und weiß nicht, wie sich gut und falsch anfühlt. Und gerade in meinem Fall bin ich auch methodisch so ein bisschen meine eigenen Wege gegangen. Also so meine Arbeit war wie so eine Art forschendes Schreiben. Also ich hatte ja am Anfang erstmal nur diese Irritation und habe gesagt, was mache ich denn jetzt daraus? Mhm. Und dann hat sich das alles nach und nach entwickelt und es haben sich Theorien gefunden, die sich daran anschließen ließen. Aber es war doch auch irgendwie in der ganzen Struktur, im Aufbau eine sehr ungewöhnliche Arbeit. Und da war ich natürlich doch auch am Anfang so ein bisschen verunsichert. Ist das jetzt gut so? Und ja, man weiß es nicht. Und da war ich doch schon ein bisschen nervös tatsächlich.
4: Das glaube ich sofort. Und dann nach der Verteidigung, gab es da dann irgendwann dieses befreiende Gefühl, dieses so, oh, toll gemacht?
5: Also definitiv das erste befreiende Gefühl kam, als ich die Gutachten in der Hand hatte, die ich auch erstmal, ich habe mich auch erstmal nicht getraut, sie zu öffnen. Also da kam die E-Mail mit den Gutachten und ich wollte es erstmal nicht aufmachen und dachte so, oh nein. Und dann saß ich auch noch bei der Arbeit und dachte, oh Gott, was mache ich jetzt? Ich muss das jetzt öffnen, aber wenn ich durchgefallen bin und es schlecht ist, dann fange ich ja an zu heulen und das geht ja auch nicht. Ja, und ich weiß noch, ich habe dann die Gutachten geöffnet und ich weiß auf jeden Fall noch, dass ich unfassbares Herzklopfen hatte und dass ich dann aus dem Büro bin und meine Mama angerufen habe und natürlich trotzdem angefangen zu heulen und meine Mama auch dachte, bist du durchgefallen? Ich so, nein, ich bin nicht durchgefallen. Aber ja, so das die richtige Befreiung kam tatsächlich dann schon erstmal nach der Verteidigung und dann vor allem die ganz, ganz, ganz große Freiheit, als das Buch dann auch endlich draußen war. Mhm. Ja, das schließt sich dann ja meistens auch noch an so einen Prozess.
4: Und wie viele Exemplare haben Sie zu Hause?
5: Tatsächlich nur eins.
4: Okay.
5: Ja.
4: Aber steht auch dann schön im Wohnzimmer platziert?
5: Das steht in meinem Arbeitszimmer, im Bücherregal, neben meinen persönlichen Heldinnen der Filmtheorie steht mein eigenes Buch.
4: Ach, also perfekt eingereiht.
5: Genau.
4: Ja, super, dann noch einmal zurück zu Ihrer Vita, als Sie auch angefangen haben als Program Managerin. Habe ich erstmal nichts mit anfangen können. Okay, Sie haben die Programme gemanagt oder was kann man sich denn darunter vorstellen?
5: Genau, also da bin ich quasi auch ein bisschen so reingerutscht. Also ich hatte 2014 habe ich angefangen bei der Produktionsfirma zu arbeiten, Mythos Film in Berlin. Und das begann eigentlich mit einem Praktikum. Aus diesem Praktikum wurde dann nach 2 Wochen eine Festanstellung, weil wir einfach gesagt haben, irgendwie passt das ganz gut und ich bleibe einfach und mache meinen Master irgendwie noch parallel zu Ende. Und diese Produktionsfirma, also es ist eine deutsch-kurdische Produktionsfirma, war zu der Zeit involviert in ein Filmfestival in Kurdistan im Nordirak. Also die haben das organisiert aus Berlin heraus sozusagen mit einem Team, das

0: Programmkuration, Juryanfragen, Jury betreuen, sich um so Dinge wie Kopien besorgen von den Filmen, gucken, wie diese Kopien in den Nordirak kommen. Menschen überzeugen, dass sie in den Nordirak zum Festival kommen. Man muss dazu sagen, das war 2015. Das heißt, es war die Hochphase des IS. Und die Stadt, in der wir das Festival veranstaltet haben, Duhok, ist so ungefähr 40 bis 50 Kilometer von Mosul entfernt. Also das war wirklich so ein Katzensprung. Und entsprechend war das natürlich auch politisch eine sehr heiße Phase, in der es auch ein bisschen Überzeugungsarbeit gebraucht hat, Menschen dazu zu bewegen, auch in das Land zu reisen und uns zu vertrauen, dass ihnen nichts passiert, wenn sie kommen. Ich würde sagen, es waren so mit wahrscheinlich meine ersten Erfahrungen auch so im Bereich Krisenkommunikation. Mhm. Ne, die ja im besten Fall ist ja die Krisenkommunikation die Kommunikation, die wir nicht brauchen, weil alles so gut vorbereitet ist und so gut geplant ist, dass die Krise gar nicht eintreten kann.
1: Das wäre der Best Case, ja.
0: Genau.
1: Und dann von Program Managerin ging es dann weiter zur Producerin.
0: Genau.
1: 2014.
0: Ja, genau. Also das lief dann so parallel. Ich habe, wie gesagt, eben für das Festival gearbeitet, aber auch parallel eben schon an Stoffen mitgearbeitet, die in der Zeit in Entwicklung waren und die eben gedreht werden sollten. Von daher war das so Hand in Hand. Ja.
1: Was sind denn die typischen Aufgaben so von einer Producerin dann? Also was hat sich da so ein bisschen geändert?
0: Also der große, große Unterschied ist natürlich, dass ich als Programmmanagerin mit den fertigen Filmen zu tun hatte und das eher so auf der Ebene der Distribution dann angesiedelt ist, während ich als Producerin, ja, je nachdem, in welchem Stadium so ein Projekt war, wenn es zu mir kam, einen nicht fertigen Film vor mir liegen hatte, entweder wirklich nur eine Idee, die vielleicht noch ganz am Anfang steht und wo man auch erstmal noch ganz viel kreativ mitarbeiten muss und schauen muss, wo kann sich die Geschichte hin entwickeln, wie wollen wir die erzählen, also wo dann auch sehr viel Drehbucharbeit zum Beispiel mit drin steckt, nicht im Sinne, dass ich das Drehbuch selber geschrieben habe, aber wo man einfach sehr intensiv mit Autoren und Autorinnen zusammenarbeitet, die dramaturgische Struktur sich anschaut, natürlich sehr viel Feedbackarbeit gibt. Oder wenn die Projekte teilweise schon ein bisschen weiter sind, also wenn es zum Beispiel schon ein fertiges Buch gibt, ist dann der Fokus natürlich auch eben auf der Finanzierung. Also sprich, man muss ja erstmal gucken, wenn man so einen Kinofilm in dem Fall dreht, wo kriege ich denn das Geld her?
1: Mhm.
0: Und das ist gerade in Deutschland läuft da sehr viel über Filmförderung. Das heißt, ich habe dann auch Förderanträge geschrieben, habe Finanzierungsstrategien entwickelt, geguckt, wen gibt es denn vielleicht auch außerhalb von Deutschland, der da mitfinanzieren könnte. Also viele meiner Filme sind als internationale Koproduktionen entstanden. Das heißt, es gab mehrere Länder, die an der Produktion beteiligt waren und damit natürlich auch mehrere Fördermöglichkeiten.
1: Mhm.
0: Das ist super, macht natürlich so ein Projekt auch manchmal ein bisschen komplizierter, wenn man gucken muss, wer muss was in welchem Land ausgeben. Wo müssen wir die Leute herkriegen, damit wir auch sozusagen die Spending Obligations erfüllen, ne? Weil jedes Land, das irgendwie Geld in so einen Film reingibt, möchte natürlich auch wieder was zurückhaben.
1: Klar.
0: Und das läuft eben meistens mit Zurückhaben im Sinne von, dieses Projekt sorgt dafür, dass die Menschen im Land Arbeit haben, so dass die Wirtschaft angekurbelt wird.
1: Mhm.
0: Genau, und da ist... Ja, das Producing ist eine tolle Kombination aus sehr viel Kreativarbeit, also so das Paket schnüren von so einem Film. Ne? Also wenn man jetzt sich überlegt, man hat vielleicht ein Drehbuch, man hat eine Autorin, einen Autor, manchmal wollen die dann selber auch Regie führen, manchmal aber auch nicht. Das heißt, da muss man überlegen, wer könnte das jetzt inszenieren, wer soll das spielen, wo drehen wir, was macht Sinn, wie lange brauchen wir, also Drehplan machen, Kalkulationen machen.
1: Oh, wow.
0: Das volle Paket. Und
1: ja.
0: Genau, dadurch, dass wir halt sehr, sehr kleine Filme in dem Sinne hatten, die jetzt nicht so für das große Mainstream-Kino gedacht waren, sondern eher so Festival-Auswertungen, haben wir auch im Bereich Auswertung sehr viel selber gemacht. Das heißt, ich habe dann auch häufig die Filme, die ich selber produziert habe, dann noch begleitet, wenn sie auch so die Festivalreise angetreten haben oder wenn sie auch einen kleinen Kinostart hatten. Das haben wir teilweise dann auch in-house einfach selber in den Verleih gegeben oder im Verleih gemacht. Ja.
1: Wow, das heißt eigentlich viel auch Beratung.

0: Management, irgendwie, da steckt ja eigentlich alles dann dahinter.
1: Ja, total. Also ich denke immer, wenn man Menschen versucht zu erklären, die nicht aus der Filmbranche kommen, was ein Producer macht oder eine Producerin, im Endeffekt ist das ganz, ganz viel Projektmanagement, Strategieentwicklung, aber natürlich immer auch mit einem Blick fürs Kreative.
0: Was ja eigentlich ganz toll ist.
1: Ja,
0: Also vereint die guten Sachen.
1: definitiv. Ich finde, das ist auch nach Professorin der schönste Beruf der Welt.
0: Ja, auch wie schön, aber wenn Sie das so sagen können, dann ist es ja richtig positiv. Aber ja, schön, dann haben wir jetzt schon viel aus der Filmwelt von Ihnen gehört und viel haben Sie so im kurdischen Bereich gedreht. Wie kam es denn so in diese Richtung?
1: Genau, also das kam über die Firma, bei der ich eben damals angefangen habe zu arbeiten, Mythos Film, weil der Geschäftsführer und Produzent selbst Kurde war, aber eben in Berlin lebte, aber so sein kreatives Schaffen schon immer noch sehr auf die kurdische Community ausgerichtet hat. Also er selbst war, bevor er Produzent war, Kriegsjournalist und ja, er hatte natürlich so einen Anspruch, auch diese gesellschaftlich relevanten Filme zu machen, die vor allem auch die, ja, die Diskriminierung, die die kurdische Community in, ja, eigentlich allen Teilen, in denen die Community zerstreut ist,
0: Ja.
1: eben bis heute auch erfährt. Und genau, da, also es kam tatsächlich einfach über die Firma. Es war jetzt nicht so, dass ich da irgendwie eine persönliche Beziehung hatte. Ich bin einfach so reingerutscht. In meiner Dissertation ging es dann um das iranische Kino. Ich sag mal, die Entscheidung, mich mit iranischen Filmen zu beschäftigen, rührte so ein bisschen aus einer Erfahrung, die ich als Producerin von kurdischen beziehungsweise deutsch-kurdischen Filmen immer gemacht habe. Das klingt jetzt vielleicht so ein bisschen doof, aber ich hatte häufig das Gefühl, wenn wir auch so die Filme vorgestellt haben auf Festivals und man so in ein Q&A geht mit einem Publikum, dass eigentlich immer nur Fragen zum Kurdenkonflikt kamen. Also man war quasi gar nicht mehr in der Rolle der Filmemacher, sondern sollte die Weltpolitik erklären. Und das ist natürlich verständlich, gerade auch wenn man politische Filme macht. Es ist natürlich auch in Ordnung, wenn man da hin und wieder mal Fragen dann dazu beantwortet. Aber was mich persönlich immer gestört hat, war, dass es so ein bisschen bei den Filmen des sogenannten Weltkinos, wie man häufig eben die Filme aus den nicht klassisch westlichen Ländern bezeichnet, dass es ganz selten um die Kunst dahinter ging und auch eben um dieses Filmische. Und es wurde sehr schnell so ein bisschen zu, ah ja, da kommt wieder die NGO und erklärt uns jetzt die Kurden. Und das war damals zum Beispiel auch eben ein Grund, warum ich mich mit ein paar iranischen Filmen in meiner Doktorarbeit beschäftigt habe, weil gerade das iranische Kino im westlichen Ausland sehr politisiert besprochen wird. Es geht ganz oft um, ja, die politischen Inhalte im iranischen Kino, während so künstlerische Fragen, die besondere Ästhetik auch des iranischen Kinos so ein bisschen, ja, unter den Tisch fällt. Und ich hatte mich damals mit Filmen beschäftigt, die vor allem auch sehr aus diesem Stereotyp des, ja, Sozialdramas aus Iran neorealistisch erzählt, die da total ausbrechen. Und die vor allem auch so dieses Bild des iranischen Kinos sehr stören. Also auch da wieder die Störung, die
0: Dieses,
1: Irritation. Genau.
0: Da hat sich's durchgezogen. Das ist mir ja auch aufgefallen dann in dem Film im Toten Winkel. Ja, ich glaube, dann immer für die Produzentinnen oder Producerinnen selbst ist es dann immer, okay, jetzt bekomme ich schon wieder eine Frage dazu und man hat immer das Gefühl, der Fokus liegt nur noch auf diesen politischen Inhalten und eigentlich nicht, was die Filme ja auch sind, eben dieses Kreative dahinter und was geschaffen hat. Aber es ist ja auch wieder das, was Sie meinten, dass Filme irgendwie eine Funktion in der Gesellschaft haben und zum Dialog anregen, aber da halt dann vielleicht schade, dass dann andere Punkte in den Hintergrund geraten. Ja, aber wenn wir jetzt gerade schon beim Toten Winkel sind, den habe ich mir angeschaut. Ja, vielleicht erstmal, wie würden Sie denn den Inhalt des Filmes beschreiben?
1: Ja, das ist immer gar nicht so einfach, weil es damit zusammenhängt, wo man die Perspektive drauflegt und mit
0: Kann
1: wem
0: ich
1: man anfängt.
0: bestätigen.
1: Also einfach zusammengefasst würde ich sagen, im Toten Winkel ist ein Mystery-Thriller, in dem sich die Wege eines deutschen Dokumentarfilmteams, eines türkischen Geheimagenten und seiner von einem mysteriösen Geist besessenen Tochter treffen. Und aus diesem Zusammentreffen entspinnt sich eine, ja, gefährliche Kraft.
0: Ja, das war gut zusammengefasst. Ja, das stimmt. Ja, weil der Film, der wurde ja auch mit mehrfachen Preisen ausgezeichnet und auch nominiert. Zum Beispiel nominiert auch dann für die Berlinale. Ja, ist das richtig?
1: Genau, wir hatten die Premiere bei der Berlinale 2023 in der Sektion Encounters. Es ist eine Wettbewerbssektion, wir haben den Preis leider nicht gekriegt, aber genau, ja.
0: Ja, aber da schon mal nominiert zu sein oder Teil des Ganzen zu sein, ist ja schon mal mega.
1: Ja.
0: Es gab einmal den Bayerischen Filmpreis für die beste Regie und dann den Preis der Deutschen Filmkritik für das beste Drehbuch. Unter anderem aber auch 2024 für den Deutschen Filmpreis für Regie und Drehbuch und noch vieles, vieles mehr. Also der Film kam sehr gut an dann auch.
1: Ja, zumindest in der Branche wurde er sehr gut aufgenommen, also auch mit wirklich tollen, wahnsinnig wichtigen Preisen überschüttet, kann man eigentlich
0: Wow.
1: so sagen, was uns natürlich wahnsinnig gefreut hat, weil wir das alle haben nicht kommen sehen, und uns das tatsächlich auch überrascht hat, dass so ein kleiner Film, so ein spezieller Film dann doch irgendwie diese Aufmerksamkeit bekommt und das, ja, so wertschätzend aufgenommen wird. Das hat uns natürlich extrem gefreut. Genau, und dann gibt es ja sozusagen immer ein bisschen die Frage, wie misst sich ein Erfolg eines Kinofilms? Da kommen wir quasi so, okay, gehen wir mal zurück in die Vorlesungen. Was sind eigentlich Filme? Sie sind einerseits Kulturgüter, sie sind natürlich aber auch Wirtschaftsgüter. Kulturell gesprochen ein Mega-Erfolg. Wirtschaftlich gesprochen, ja, hätte ein bisschen besser laufen können dann in der Kinoauswertung.
0: Wie lange hat denn dieses ganze Projekt gebraucht? Also was kann man sich darunter vorstellen?
1: Also ich habe mit Aishe Pollard angefangen, an dem Projekt zu arbeiten, 2018.
0: Oh, wow.
1: Ja, genau. Da war das tatsächlich, also es war wirklich eins dieser Projekte, das ich aufgegriffen habe, als es eigentlich im Kopf von Aishe existierte als Idee. Genau.
0: Wie spannend. Also dann von Anfang an bis
1: Ja,
0: Ende waren
1: genau.
0: Sie dabei. Ja, wie war denn die Zusammenarbeit so mit Aishe Pollard?
1: Toll.
0: Ja.
1: Ja, also Aishe ist für mich eine sehr beeindruckende Filmemacherin, dass sie tolle Bücher schreibt und toll inszenieren kann. Ich glaube, da sprechen die Preise irgendwie auch für
0: Ja.
1: sich. Aber ich schätze es sehr an ihr, dass sie eine sehr klare Vision hat und auch sehr genau weiß, was sie will. Und auch einfordert, was sie möchte. Und ich glaube,
0: Toll.
1: das ist ganz wichtig, auch gerade für Frauen in der Branche, dass man sich nicht kleinreden lässt. Dass man sich auch mal traut, hier und da vielleicht ein bisschen unbequem zu sein, ja, um auch Überzeugungsarbeit vielleicht hier und da mal leisten zu müssen. Ja, ich liebe einfach ihre Ideen und die Art und Weise, wie sie dann auch die Ideen künstlerisch umsetzt. Und vielleicht, wenn ich schon so an den Entwicklungsprozess denke, haben Aishe und ich natürlich auch viel gemeinsam auch für diesen Stoff kämpfen müssen, ne? Also das ist ja eine eher ungewöhnliche Erzählform. Es ist vielleicht auch hier und da sehr formalistisch, ne, durch die sehr unterschiedlichen Kameras, die da auch zum Einsatz kommen. Also der Film lebt ja auch sehr von seiner Ästhetik und
0: Ja.
1: eben von der Art, wie er inszeniert ist. Ich sag mal, so ein überwiegend auf Türkisch gedrehter Film hat es jetzt im deutschen Finanzierungssystem eh nicht so einfach, weil wir allein schon das Problem haben, dass wir keine deutschen Stars besetzen können, weil die eben die Sprache nicht sprechen. Macht das Ganze immer schon ein bisschen schwieriger. Und da habe ich einfach auch sehr früh von und mit ihr gelernt, auch für den Stoff einzustehen und wirklich zu sagen, nee, aber das ist richtig so, das müssen wir genau so machen und auch zu lernen, das zu argumentieren. Und also das meine ich eher mit, sie weiß, was sie will. Und ich finde, das muss man schon auch lernen, für seine Ideen einzustehen und da vielleicht auch mal ein bisschen streiten zu müssen, im positiven Sinne streiten zu müssen. Sicherlich muss man beim Filmemachen auch hier und da mal einen Kompromiss eingehen. Das ist ganz klar. Es bringt ja auch nichts, wenn wir alle stur bleiben und sagen, mit dem Kopf durch die Wand. Aber so ein Gefühl dafür zu vermitteln, wo bin ich kompromissbereit? Wo kann ich Abstriche machen? Und was kann ich nicht killen, weil dann ist die DNA meines Stoffs wirklich kaputt. Und es gab irgendwann einen Moment, als der Vorschlag kam, wir sollten doch den Film vielleicht doch chronologisch erzählen. Aisha und ich hatten beide so nicht so ein gutes Gefühl dabei und dachten, naja, ja, okay, dann probieren wir es halt mal aus. Und dann hatten wir so einen kleinen Testballon, mal nur mit so mit einem Teil des Films, wo man mal versucht hat, die Ereignisse, so wie sie tatsächlich ja stattgefunden haben, eben in der Originalchronologie zu erzählen. Und dann haben wir aber auch sehr schnell gemerkt, das funktioniert nicht, weil das ist nicht das Konzept des Films. Der war so nie geschrieben. Das Drehbuch hat immer darauf basiert, dass wir dieses achronologische verschachtelte Erzählen haben. Wir können daraus jetzt keine lineare Story machen, die wir einmal von vorne nach hinten erzählen, weil dann ist es total langweilig. Das meine ich mit sich auch mal trauen, vielleicht unbequem zu werden, in dem Sinne, dass das oberste Ziel nicht immer die Harmonie sein muss und dass das Gegenüber und vor allem vielleicht auch das in der Hierarchieebene vielleicht dann auch irgendwie mächtige gegenüber happy ist, ne? Also nur weil dir jemand Geld gibt, heißt es das nicht, dass die Person definitiv Recht hat bei allen künstlerischen Entscheidungen.
0: Ja, ist sehr inspirierend auch für uns jungen Frauen, gerade auch in dieser Branche, dass man sich da nicht unterkriegen lässt, sondern da auch hinter der Idee steht, hinter dem eigenen Baby ist es ja fast, oder was man da ja
1: Ja.
0: dann entwickelt, das Projekt. Ja, dass man dahinter steht und sich nicht unterkriegen lässt und sich auch nicht reinreden lässt, wenn man genau das halt durchboxen möchte, weil man dafür brennt.
1: Absolut. Und das muss man lernen. Das ist nicht einfach. Und ich würde jetzt auch nicht sagen, dass das immer an mir abprallt, wenn da jemand sagt, nee, das ist doch so scheiße, wie du das machen willst, mach das mal lieber so und so. Das erlebt man immer, das ist ganz klar. Das hat aber sehr auch damit zu tun, wie gut kenne ich meinen Stoff wirklich selber. Und ich glaube, wenn man das verstanden hat, wenn man weiß, warum man die Dinge so machen will, wie man sie sich überlegt hat, dann ist man da ganz gut gewappnet und das hilft einem in vielen Situationen. Und ich glaube, das ist auch wichtig, dass wir das im Studium irgendwie schon lernen, zu argumentieren und zu begründen. Und wie gesagt, das heißt nicht, dass man unfehlbar ist. Und natürlich darf man Feedback auch annehmen. Und ja, wenn irgendwie vielleicht 50 Leute sagen, das funktioniert so nicht, dann ist da vielleicht auch irgendwann mal was Richtiges dran. Aber gerade natürlich in diesen Kreativprozessen, das muss ich dazu auch sagen, es ist einfach total wichtig, dass man auch die richtigen Leute findet, dass man sich wirklich überlegt, gerade wenn man jetzt, wir haben ja das in Koproduktion mit WDR und Arte auch realisiert, dass man wirklich in sich geht und überlegt, welche Redakteurin passt denn zu dem Stoff? Weil es ist ja auch nicht für jeden dieses Buch, was auch total in Ordnung ist. Also man muss schon auch smart überlegen, wer ist ein strategisch guter Partner oder Partnerin, die die Vision auch versteht? Und das lernt man mit der Zeit. Und darum ist es so wichtig, ja, auch das Netzwerk groß zu denken, weil man hat ja vielleicht auch sehr unterschiedliche Stoffe und muss dann wissen, zu wem kann ich denn damit gehen, zu wem könnte das passen. Das ist irgendwie ganz, ganz lustig, weil wir beide, also Aisha und ich, im toten Winkel nie als sonderlich brutalen Film irgendwie selber verstanden haben oder den, glaube ich, selber auch gar nicht so wahnsinnig brutal fanden. Und das irgendwie so interessant war, als wir dann die Premiere hatten, viele so gesagt haben, oh, ihr habt den härtesten Film des Programms gemacht. Und ja, ich glaube, das vereint uns so ein bisschen, dass wir schon Stoffe mögen, die sehr deep sind, so in ihren Themen. Aber dass wir auch nicht davor zurückscheuen, ja, da sind wir wieder am Anfang, auch Filme zu machen, die so unter die Haut gehen und die auch irgendwie was mit dem Körper machen dürfen und die nicht so, ja, wo nicht alles erklärt wird und dass vor allem immer das Kognitive angesprochen wird, sondern wo eben vor allem auch so diese körperliche Ebene eine ganz große Rolle auch spielt.
0: Ja, das kann ich mal wieder nur bestätigen. Das hat funktioniert. Ja, aber wie ich vorher schon angeteasert habe, nachdem ich mir den Film angeschaut habe, dachte ich mir, okay, warte, was war denn das jetzt eigentlich gerade dann nochmal? Um was ging es denn hier? Weil das, ja, wie Sie auch vorher ganz am Anfang unseres Gesprächs gemeint haben, dass Sie auch irgendwie Filme produzieren wollen, die auch eine andere Struktur befolgen. Und das ist mir direkt aufgefallen, als ich gesehen habe, dass der Film in drei Kapitel eingeteilt war. Und ja, ganz oft auch so. Es war jetzt kein Foreshadowing, aber es ist ja was passiert und dann erst in den nächsten Minuten wurde das irgendwie gerecapped oder wurde halt dann einfach erklärt, was da jetzt gerade passiert ist, bis du dann wieder zu dieser Szene gekommen bist, wo du dachtest, ah, okay, da sind wir jetzt wieder und das ist alles davor passiert, dass wir jetzt an diesem Punkt im Film sind. Und das fand ich wirklich sehr interessant und das hat genauso funktioniert, was sie sich dann auch, glaube ich, drunter vorgestellt haben.
1: Ja, genau, also so definitiv eben auch ein bisschen Irritation schaffen. Und ich glaube, für uns mit das Wichtigste ist, Filme zu machen, bei denen was bleibt. Also unser Anspruch war nie, dass alle diesen Film lieben und dass alle rauskommen und sagen, das ist der beste Film, den ich je gesehen habe. Das ist eh, ich meine, das ist ja auch so subjektiv, welche Filme gemocht werden und welche nicht. Aber ich glaube, man kann schon durch die Bank sagen, egal ob man den Film mochte oder nicht, man denkt drüber nach. Und man denkt auch noch 2 Tage später drüber nach. Wenn wir das schaffen, dann haben wir unser Ziel erfüllt. Ja.
0: Ja, definitiv. Also ich bin der lebende Beweis. Ich habe dann meinen Mitbewohnis davon erzählt. Ja, weil deswegen habe ich auch erstmal die erste Frage gestellt, ob sie den Film mal kurz erklären können, weil da hat es bei mir schon gescheitert eigentlich. Also ich fand es schon auch brutaler oder auch manchmal so ein bisschen ja, gruselig ist, glaube ich, das falsche Wort, aber habe ich
1: Ja,
0: nicht damit
1: wobei ich
0: gerechnet.
1: glaube, es ist nicht falsch, das Wort, weil es, also der Film spielt natürlich schon auch so ein bisschen mit Genre-Elementen. Also ich weiß noch, als wir damals angefangen haben, den Film zu pitchen, es kann manchmal helfen, sich so ein bisschen auf Dinge zu beziehen, worunter sich Redakteure, Redakteurinnen oder auch Förderer irgendwie was vorstellen können. Und wir haben damals gesagt, ja, das ist The Blair Witch Project meets Nuri Bilge Ceylan, was so einer der erfolgreichsten Arthouse-Filmemacher in der Türkei ist. Und dieses Genre-Element, sich so auch am Horrorfilm zu orientieren, das war schon sehr früh im Konzept auch drin, dass wir in die Richtung gehen wollen und eben auch dieses Mysteriöse, auch das Unheimliche definitiv erzählen wollen.
0: Ja, und vor allem auch dieses Verwirrung schaffen, weil ich habe auch, ich glaube jetzt im Endeffekt habe ich auch manche Szenen gar nicht dann richtig verstanden. Also am Ende dachte ich mir, okay, ist es jetzt, da gibt es einen zweiten Teil auf jeden Fall.
1: Haben viele gefragt, tatsächlich auch bei den Kinotouren und Gesprächen, die wir so hatten. Wird es einen Teil 2 geben?
0: Ja, kann man das schon sagen?
1: Stand heute eher nicht.
0: Ach, okay, das heißt, das Ende sollte eigentlich erstmal das Ende sein.
1: Ja.
0: Ja, jetzt bin ich noch mehr verwirrt eigentlich. Ja, okay, weil dann eigentlich gab es für mich dann gar keine richtige Auflösung. Mit der Zeit ist es dann schon eher, also ich möchte jetzt auch nicht zu viel spoilern, weil ihr solltet es euch natürlich alle anschauen. Findet man gerade noch in der ARD-Mediathek. Da habe ich es mir auch angeschaut. Ab so dem letzten Drittel oder ich würde sogar sagen, vielleicht ab der Hälfte, war der Film ja eigentlich nur noch primär auf Türkisch mit deutschem Untertitel. Können Sie die Sprache oder wie war das am Set? Wie war das in den Vorbereitungen?
1: Genau, also ich spreche kein Türkisch. Das Drehbuch wurde auf Deutsch geschrieben und wir haben es dann für den Dreh entsprechend übersetzen lassen für den türkischen Cast. Also Ayşe Pollard spricht natürlich Türkisch und hat entsprechend dann auch auf Türkisch directed in den entsprechenden Szenen. Genau, aber das ist sozusagen auch das Schöne an diesem Projekt. Es war zwar ausnahmsweise in diesem Fall mal eine rein deutsche Finanzierung. Also wir hatten keinen ausländischen Koproduktionspartner, der da Geld reingesteckt hat, haben aber bis auf 1 oder 2 Tage komplett in der Türkei gedreht. Mit einem internationalen Team. Das heißt, wir hatten Head-Offs und Schauspielerinnen und Schauspieler aus Deutschland dabei, aber eben auch ein sehr großes türkisches Team, sowohl von Seiten des Casts als dann eben auch auf Seiten der Crew. Ja, was natürlich auch die Challenge insofern ist, international und interkulturell auch arbeiten zu müssen. Ich persönlich liebe das, also ich finde das einfach bereichernd. Auch die unterschiedlichen Perspektiven mal kennenzulernen und auch zu sehen, wie sich Workflows vielleicht auch unterscheiden. Klar, das kann auch mal zu Reibereien führen. Das lässt sich gar nicht umgehen. Aber alles in allem finde ich das einfach immer ein tolles, ja, Zusammenarbeiten. Und das ist sowohl vor der Kamera als eben auch hinter der Kamera so international geprägt gewesen.
0: Ja, schon sehr beeindruckend. Das finde ich auch total cool, dass man da einfach international vor allem zusammenarbeitet, weil wir es jetzt auch gerade kurz mal auf die Uni gezogen, jetzt auch natürlich Vorlesungen haben mit Internationals zusammen. Und da lernen wir das ja dann schon ganz früh in den Austausch mit verschiedenen Nationen, mit verschiedenen Herkünften dann auch, die auch ja vielleicht auch anders gelehrt wurden und es anders gelernt haben, auch in der Kommunikation, ist gerade bei Uni-Projekten oder so, aber man trotzdem immer natürlich dann am Ende ein Ziel hat und daran auch zusammenarbeiten kann und dann irgendwie dabei sehen kann, wie so viele verschiedene Menschen zusammenarbeiten und am Ende was Tolles erschaffen können. Das ist schon wirklich sehr schön. Bleiben wir mal gerade bei diesen motivierenden Themen. Einmal kurz raus aus der Filmwelt, rein in, Sie beschreiben sich als Generalistin. Auf Ihrem LinkedIn, das ist mir als erstes aufgefallen. Weil ich glaube, viele von uns fühlen sich da auch dann gleich entmutigt, wenn man irgendwie alles so ein bisschen kann und dann auch total überfordert ist, ja okay, wo liegen jetzt eigentlich meine Stärken? Was möchte ich denn in Zukunft eigentlich machen?
1: Genau, das kann entmutigend sein und das kann auch sehr verwirrend sein und durch den Prozess bin ich selber definitiv auch gegangen. Also mir ging das ganz lange so, dass ich das Gefühl hatte, wie Sie es beschreiben, oh, ich kann von allem so ein bisschen was, aber was kann ich denn so richtig gut? Und ich glaube, in der Welt, in der wir heute leben, die sehr schnelllebig ist, die das eigentlich uns gar nicht mehr erlaubt, in Silos zu denken und vor allem in Silos zu arbeiten, kann das eine Stärke sein, dass man sich für unterschiedliche Bereiche begeistert und ja, eben auch das Wissen, die Motivation in unterschiedlichen Tätigkeitsfeldern hat und die versucht auch zu bündeln. Also natürlich muss man vielleicht irgendwo einen Knotenpunkt finden, wo man sagt, hier laufen eigentlich diese Tätigkeiten zusammen. Und das wäre bei mir sicherlich zum einen jetzt gebündelt in der Professur, die ich hier habe, wo ja doch auch das Feld, in dem ich lehre und vielleicht auch irgendwann mal wieder forsche, ja auch sehr divers ist. Also von daher ist das, was ich lange gedacht habe, was so eine Schwäche ist, dass ich irgendwie jemand bin, ich kann mich für das, keine Ahnung, super nischige Arthouse-Kino irgendwie aus der Sowjetunion 1953 begeistern. Aber genauso schaue ich gern Germany's Next Topmodel oder scroll irgendwie mal so eine Stunde auf TikTok rum.
0: Geoutet.
1: Ja, also so dieses sich auch, ja, das Eingestehen, dass man vielleicht auch unterschiedliche Dinge total spannend findet. Oder bei mir auch so diese Kombination aus, arbeite gerne kreativ, ich arbeite aber auch super gerne strategisch. Also ich kann mich extrem reinnörden, auch zum Beispiel in so Entwicklungen in der Medienbranche. Also wie funktionieren Firmen zurzeit auch? Wie funktionieren Finanzierungsmodelle? Wie funktionieren zum Beispiel Auswertungsmodelle, die heute ganz, ganz, ganz anders sind als noch vor 10 Jahren, als ich das alles so langsam kennengelernt habe. Und ich glaube, das ist, was sehr wertvoll sein kann, so auch mit Blick auf die Zukunft, weil wir ja doch in einer Welt leben, in der jetzt, sei es die KI oder andere Dinge, einfach unsere Arbeit so rasant verändern. Das, was wir irgendwie gestern gelernt haben, ist vielleicht übermorgen schon wieder hinfällig, weil der Prozess wurde eingestampft und das macht jetzt die KI. Also ich glaube, das Wichtige ist, dass wir, also vor allem auch wir Dozenten und Dozentinnen hier an der Hochschule, dass wir auch diese Flexibilität und Wandelbarkeit, Anpassungsfähigkeit eben auch vermitteln. Und ich glaube, das ist das, was für mich in diesem Begriff der Generalistin drinsteckt, dass man wandelbar bleibt, anpassungsfähig bleibt und vor allem neugierig bleibt und nicht sagt, ich habe das und das gelernt, das kann ich jetzt für den Rest meines Lebens und damit bin ich fein. Vielleicht so ein bisschen auf die Frage, wie finde ich denn raus, was meine Stärke ist? Und das ist nichts, was von mir kommt. Das habe ich mal in so einem Podcast gehört. Das hat irgendein Psychologe gesagt, aber das ist mir hängen geblieben und ich finde das total wichtig und total spannend. Er sagt im Endeffekt, deine Stärke erkennst du daran, indem du dich fragst, ob dir die Tätigkeit, die du da ausfüllst, ob die dir Energie gibt oder ob sie dir Energie zieht. Und das so, that sink in. So, das finde ich aber total wichtig, sich das zu verinnerlichen, weil wir werden alle Phasen haben in unserem Leben, in der Arbeit, im Studium, wie auch immer, wo es extrem stressig ist, ja, wo man natürlich sagt, boah, ich möchte heute eigentlich einfach echt mal einen Tag schlafen und nichts tun, aber ich muss halt arbeiten. Aber wie ist es am Ende des Tages? Habe ich da irgendwie trotzdem noch ein bisschen Energie und das, was ich irgendwie gemacht habe? Ich gehe mit dem Gefühl raus, cool, das war ein anstrengender Tag, aber ich habe was Neues gelernt und ich bin irgendwie stolz darauf, dass ich das jetzt heute gemacht habe. Oder ist es wirklich so, dass es mir sämtliche Energie zieht und ich am Boden zerstört bin? Dann mache ich vielleicht was, was nicht unbedingt meine Stärke und vor allem nicht meine Leidenschaft ist.
0: Ja, ich glaube, das ist auch, was wir schon früher eigentlich lernen müssten, uns dadurch nicht unterkriegen zu lassen, wenn wir mal merken, ja, okay, ach, irgendwie, das ist doch nicht ganz meins. Aber man macht doch einfach dann, ich muss auch mal was durchziehen. So immer dieses Wort durchziehen. Also klar, auf der einen Seite kann nicht alles dir nur zu 100% gefallen. Ja, aber auf der anderen Seite, wenn du dann wirklich nur noch keine Energie hast und rausläufst und dir denkst, ja, okay, ich kann jetzt nichts mehr machen, ich lege mich jetzt ins Bett, stehe morgen wieder auf, geht's wieder von vorne los, dann ist vielleicht auch mal die Überlegung gar nicht falsch, dann mal was Neues auszuprobieren. Ich glaube, das ist auch in der Zukunft wird immer mehr so, weil zum Beispiel mein Papa hat angefangen in der gleichen Firma, in der er seine Ausbildung gemacht hat und da jahrelang gearbeitet. Und das ist heutzutage nicht mehr so. Da ist dieses, okay, man hat man vielleicht eine Lücke im Lebenslauf, wie man das immer so schön sagt, oder ist dann mal nach 3 Monaten doch mal wieder weg oder war dann nur ein Jahr. Ich glaube, das als Stärke dann auch zu sehen, dass man verschiedene Einblicke bekommen hat, ist auch wichtig zu wissen, dass das nichts Schlechtes ist.
1: Ja, also ich sage auch immer, ich hasse gerade Lebensläufe. Ich finde, es gibt nichts Langweiligeres.
0: Ja.
1: Ich glaube, das ist wichtig, dass Sie das so reflektiert ansprechen. Wir müssen natürlich auch lernen, Widerstände auszuhalten und wir müssen auch lernen, uns mal durchzubeißen,
0: Ja.
1: auch wenn es ein bisschen unbequem wird. Und natürlich, egal was man macht, ob das im Producing ist, ob das in der Professur ist, ob das im Studium ist, ob das selbst im Privatleben ist, es gibt ja immer Dinge, die macht man nicht ganz so gern wie andere Dinge. Aber wenn sie halt dazugehören, dann muss man da halt durch. Und im Endeffekt ist ja die Frage, überwiegen die Dinge, die mir Energie geben und auf die ich wirklich Lust habe, oder überwiegen irgendwie die Aspekte in meiner Tätigkeit oder in dem, was ich lerne, auf die ich wirklich überhaupt keine Lust habe? Ich finde irgendwie, das Wichtige ist, gerade wenn man vielleicht auch so ein bisschen struggelt und das Gefühl hat, oh, ich weiß irgendwie nicht so richtig, bin ich zum Beispiel im richtigen Studiengang, nicht sofort hinschmeißen, vor allem nicht im ersten Semester hinschmeißen. Ne? Okay, habe ich mit meinem Psychologiestudium auch gemacht. Ja, aber vielleicht auch, also ich bin jetzt rückblickend froh über die Entscheidung, aber manchmal denke ich mir schon, ja, vielleicht hätte ich halt einfach noch ein bisschen weiter studieren sollen und vielleicht wäre es ja doch ganz cool geworden.
0: Bisschen probieren.
1: Genau, einfach so ein bisschen durchbeißen und auch, also manchmal öffnen sich auch Alternativen innerhalb dessen, was man tut. Ne? Also man kann ja zum Beispiel auch überlegen, muss ich einen anderen Kurs wählen, wenn ich das kann, der dann vielleicht eher meins ist und kann das Studium dann doch noch zu Ende führen? Oder, keine Ahnung, habe ich mir irgendwie ein Thema für meine Bachelorarbeit überlegt, die ich hoffentlich noch nicht angemeldet habe und stelle irgendwie nach 4 Wochen, 6 Wochen Bearbeiten am Exposé fest, boah, irgendwie, ich glaube, das ist doch nicht mein Thema. Ja, dann lieber nochmal anfangen und nochmal neu denken und bloß nicht hinschmeißen und sagen, ich kriege das nicht hin. Man darf durchaus auch nochmal probieren und auch eben, für sowas sind wir ja auch da, ne? Also dann die Profs ansprechen und sagen, was kann ich denn machen? Ich habe irgendwie dieses und jenes Problem. So.
0: Ja, vor allem nicht gleich aufgeben. Also sich nicht dann auch schlecht zu einem reden, weil dann demotiviert man sich ja auch selbst, sondern dass man da positiv bleibt. Und ich glaube, man muss auch immer so denken, ja, meinen Freundinnen würde ich jetzt auch nicht sagen, ach ja, dann lass es doch einfach. Sondern man würde ja auch motivieren und sagen, ja, hey, komm, probier's doch nochmal oder mal in der und der Sichtweise. Und ich glaube, so muss man auch zu sich selbst sprechen oder mit sich selbst umgehen.
1: Ja, genau, aber durchbeißen, dranbleiben, motiviert bleiben, neugierig bleiben. So, das ist, glaube ich, das Wichtigste.
0: Oh, das hört sich toll an. Danke schon mal für Ihre Perspektive da und noch, was mich noch total interessiert, weil ich das ja auch beeindruckend von Ihnen fand. Ne? Also einmal jetzt raus aus der ja, professionellen Filmwelt, würde ich jetzt mal sagen, rein in die Uni-Filmwelt, also von der HDM. Sie leiten jetzt auch die Produktion Campus TV. Ja, was können Sie denn da gerade so einmal kurz dazu erzählen? Wie läuft's? Internationals sind auch mit dabei. Wie
1: Ja,
0: ist so die Zusammenarbeit?
1: das ist total interessant dieses Semester, weil ich das Campus TV nicht alleine leite, sondern mit der Eva Stadler zusammen und der Tabea Wassermann. Also wir leiten den Kurs gemeinsam und haben eine ganz interessante Zusammensetzung aus 3 Studiengängen, wenn man so will. Wir haben einmal eben die Studierenden aus Digital- und Medienwirtschaft, Entertainment-Studierende und auch die Internationals, die ein Auslandssemester eben dieses Jahr hier an der HDM verbringen. Und wir haben uns ein interessantes Konzept insofern überlegt, dass wir eine Magazinsendung produzieren in diesem Jahr, die natürlich unterschiedliche Einspieler auch braucht. Dadurch, dass wir ja einen sehr diversen Kurs haben, diese Beiträge natürlich auch sehr vielfältig sind, sei es jetzt mal thematisch, aber natürlich auch formal. Also wir haben das Factual Entertainment mit drin, wir haben Spieler dabei, die jetzt eher so einen Reportagecharakter haben. Und dann haben wir natürlich auch diese internationale Perspektive, eben ein internationaler Blick sozusagen auch auf Stuttgart, weil das war unser Oberthema der Magazinsendung, dass wir Stuttgart und Umgebung besser kennenlernen wollen. Und ja, das haben wir jetzt sozusagen im Pilot mal gestartet. Wir haben tatsächlich morgen die Deadline für die Einspieler. Wir sind alle schon total gespannt und werden uns dann die fertigen Einspieler aller Studierenden anschauen. Dann auch die Beiträge auswählen, die es eben in die Magazinsendung schaffen. Und dann geht es nach Pfingsten mit großen Schritten Richtung Show-Konzeption, die dann eben auch noch vor der Media Night gedreht werden muss, sodass wir sie dann in der Media Night auch präsentieren können. Mit dem langfristigen Ziel, dass wir diese Show auch dem SWR anbieten und eben fragen wollen, ob es vielleicht für ein HDM-Magazin auch mal wieder einen Sendeplatz geben könnte im SWR.
0: Wie zuversichtlich sind Sie da denn aktuell?
1: Ich bin immer zuversichtlich.
0: Sehr gut.
1: Ich muss mir die Beiträge morgen dann mal anschauen, aber ich bin von dem, was ich bisher gesehen habe, bin ich total positiv angetan von den Ideen der Studis und bin jetzt sehr gespannt, wie es mit der Umsetzung aussieht. Und ja, wir lassen uns mal überraschen. Also ich finde immer so, man darf sich schon die Ziele mal stecken. Ja, wir probieren das jetzt, wir sind guter Dinge und wir werden auf jeden Fall die Sendung anbieten und dann sehen wir mal, wie es weitergeht.
0: Ja, auf jeden Fall. Ich drücke schon mal die Daumen. Ja, und ich finde, wir haben das Gespräch total schön beendet. Wir hatten viele tiefe Themen dabei, viel Tipps für die Studis und man konnte ganz viel aus ihrem Leben irgendwie lernen, weil sie ja total positiv sind und ich fand es richtig beflügelnd, gerade mit Ihnen zu sprechen.
1: Und, das freut mich total. Ja, vielen Dank. Mir hat es auch ganz, ganz großen Spaß gemacht, auch nochmal über die ein oder andere Station nachzudenken, die ich so durchlaufen habe bis hierher. Und ich freue mich natürlich auch auf alles, was jetzt noch kommt.
0: Super. Vielen herzlichen Dank Ihnen.
1: Danke.
0: Ich hoffe, euch hat die Sendung gefallen und wir hören uns dann ganz bald wieder. Tschüss.
1: Tschüss.

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1: Wir haben heute den Dienstag, 19. Mai. Es ist 11.58 Uhr und ich sitze hier mit Jana Heine. Herzlich willkommen im Studio.
2: Ja, vielen Dank für die Einladung.
1: Sehr gerne. Ja, wie ich gerade schon erzählt habe, geht es bei uns hier beim Campus-Magazin von Horaz 88.6 auch darum, die Profs der HDR mal ein bisschen vorzustellen und mit denen zu quatschen und mal so zu fragen, was haben sie denn schon alles in ihrem Leben gemacht und wie sind sie jetzt auch an die HDM gekommen? Deswegen habe ich mir dann einmal Jana Heine geschnappt und sie zum Interview gebeten. Und jetzt sitzen wir hier. Möchten Sie sich einfach mal gerne den ZuhörerInnen vorstellen, kurz und knapp?
2: Genau, mache ich gerne. Also meinen Namen haben wir schon gehört, Jana Heine. Ich bin seit März diesen Jahres Professorin hier an der HDM für Medienanalyse und Medienkonzeption. Ja, davor war ich viele Jahre in der Filmproduktion tätig, habe vor allem Arthouse-Spielfilme produziert, unter anderem auch einen Dokumentarfilm, aber ja, mein Herz schlägt schon ein bisschen mehr für die Fiction. Nach vielen Jahren in der Produktion habe ich dann noch mal ein bisschen was anderes ausprobiert und war noch 2,5 Jahre jetzt im Marketing- und Kommunikationsbereich tätig, auch an einer baden-württembergischen Hochschule. Genau, so viel mal zu mir und ich glaube, über vieles werden wir ja vielleicht auch noch sprechen.
1: Ja, auf jeden Fall. Das hört sich nämlich schon mal total interessant an. Ja, aber sehr vielfältig. Ja, und jetzt meinen Sie, Sie sind seit März hier an der Hochschule. Wie war es dann irgendwie, an so eine neue Hochschule zu kommen? Dann war auch so der erste Tag. Ist es wie so eine Einschulung? Fühlt man sich wie damals?
2: Ja, eine Schultüte gab es nicht.
1: Schade.
2: Aber trotzdem ein paar leckere Süßigkeiten in meinem Büro. ja, es war natürlich aufregend, definitiv. Es ist alles neu, auch wenn man irgendwie so Hochschulprozesse vielleicht schon ein bisschen kennt, ist dann doch einfach jede Hochschule auch nochmal sehr anders. Ich hatte den kleinen Vorteil, dass ich im Wintersemester letztes Jahr schon einen Lehrauftrag machen durfte, bevor es dann wirklich mit der Professur losging. Und dadurch kannte ich die HDM eben schon so ein bisschen und auch manche Studis habe ich schon kennengelernt. Und ja, es fühlte sich natürlich neu an, aber irgendwie nicht so der absolute Sprung ins kalte Wasser. Ja, doch, war ein gutes Ankommen. Was mir auf jeden Fall sehr, sehr positiv aufgefallen ist, war einfach, wie freundlich alle waren und wie zugewandt und unterstützend. Und von daher habe ich mich sehr, sehr wohl gefühlt, trotz der Nervosität.
1: Oh, mega. Das spricht ja für die HDM hier mal wieder.
2: Absolut.
1: Ja, super. Und haben Sie davor dann auch schon mal was von der HDM gehört?
2: Nee, genau. Also die HDM kannte ich natürlich auch schon im Vorfeld. Auch schon bevor ich mich an der HDM damals beworben habe für die Professur. Ich denke, wenn man so im Medienbereich unterwegs ist und da einen offenen Blick hat, kommt man an der HDM nicht vorbei. Mir ist aber die HDM immer schon aufgefallen, weil sie einfach diese Medienvielfalt hat. Mhm. Und ich die breite Ausbildung hier wahnsinnig spannend finde. Hochschule deswegen auch doch sehr in meiner eigenen Vita, glaube ich, spiegelt.
1: Ja, aber dann fangen wir doch mal eigentlich auch schon ganz vorne bei Ihnen an, mit dem Bachelor.
2: Ja.
1: Den haben Sie in deutscher Literatur und Sozialwissenschaften absolviert. Was war denn damals dann so Ihr Ziel? Weil das ist ja schon mal jetzt nicht ganz die Richtung, wo Sie jetzt heute, ja, okay, ja, sitzen.
2: Also ursprünglich, als ich mal angefangen habe mit dem Bachelor, wollte ich eigentlich Journalistin werden. So, das war so der Weg, den ich mir vorstellen konnte. Ich habe tatsächlich vor dem Literaturstudium auch schon mal studiert. Und zwar ein Semester Psychologie. Ja, das war vielleicht insofern auch ganz interessant, denn es war so, ich erinnere mich, das war so mit der erste große Streit, den ich damals mit meinem Vater hatte, der sehr dagegen war, dass ich Germanistik studiere und meinte, jetzt hast du doch so ein ordentliches Abi, studier doch was Gescheites.
1: So, man kennt.
2: Dann, ja, war es in meinem Fall erstmal die Psychologie und ich habe recht schnell gemerkt, dass das vom Studium und von dem, was mich da erwartet, einfach nicht meins ist und habe mich dann irgendwie wieder auf das ja, berufen und besonnen, wo ich irgendwie wusste, da schlägt mein Herz für, auch wenn ich vielleicht noch gar nicht so richtig weiß, wo mich das irgendwie hinführen wird. Und sicherlich Ist es eine Challenge, wenn man so was Offenes studiert? Das kennen Sie als Medienstudentin vermutlich auch, wenn man so gefühlt alles und nichts machen kann. Aber rückblickend war es definitiv auch die richtige Entscheidung.
1: Oh, das sind tolle, motivierende Worte auch, weil ich glaube, vielen von uns geht es auch so, dass man auch erstmal ins kalte Wasser geschmissen wird. Also man ist dann nach dem Abitur dann irgendwie so, okay, ich habe so viele Möglichkeiten, ich weiß nicht mehr, ob ich studieren soll oder eine Ausbildung machen soll. Und dann noch Studium, in welche Richtung möchte ich gehen? Und mit Medien habe ich eigentlich davor im Abitur nichts zu tun gehabt. Das ist halt ausprobieren. Das ist eigentlich total schön, dann von Ihnen zu hören, dass Sie eigentlich erstmal nur den Rat Ihres Vaters befolgt haben, aber dann doch so auf Sie geschaut haben und für was Ihr Herz schlägt. Deswegen sehr motivierend.
2: Ja. Ja, und der Papa ist heutzutage jetzt auch zufrieden.
1: Ja, also das glaube ich. Ja, und dann ging es weiter im Master. Haben Sie Master of Arts gemacht in Film, Kino und Videostudien.
2: Also genau hieß es Filmwissenschaft, aber ja, genau.
1: Was hat man denn da vor allem gelernt? Also um was ging es da so?
2: Genau, also ich habe in Berlin an der Freien Universität Filmwissenschaft studiert und ich sage das auch insofern dazu, weil das auch ein Fach ist, bei dem es sehr drauf ankommt, wo man das studiert. Entsprechend unterscheiden sich einfach auch die Inhalte da in der Filmwissenschaft deutlich. Die FU Berlin ist sehr filmphilosophisch tatsächlich ausgerichtet. Also es geht sehr viel auch darum, dass wir versuchen, mit Filmen zu denken. Also nicht nur über Filme nachzudenken, sondern sozusagen die Perspektive einzunehmen, was können uns sozusagen filmische Ausdrucksformen vielleicht auch über die Welt verraten, die wir so in unserem alltäglichen Blick irgendwie nicht sehen. Oder wie können eben auch filmische Ausdrucksformen uns helfen, komplexe Phänomene besser zu verstehen. Was bei uns, oder ja, vielleicht jetzt nicht allgemein gesprochen für das komplette Institut, aber vor allem die Kurse, die ich belegt habe und die mir auch somit am besten in Erinnerung bleiben, waren eigentlich die Vorlesungen und Seminare, in denen wir uns vor allem auch so die Wahrnehmungsaspekte des Films genauer anschauen. Also sprich, welche Affekte und auch Emotionen lösen Filme bei ihrem Publikum aus oder können sie auslösen? Und welchen Mehrwert hat das eigentlich, diese filmische Erfahrung zu machen? Also vor allem auch ganz konkret auch mal eine körperliche Erfahrung zu machen.
1: Mhm. Interessant. Ja, war das dann, also hat es auch Ihre Sicht dann auf die Filmwelt dann verändert, dass man irgendwie so viel dann auch auf das alltägliche eigene Leben irgendwie übertragen kann?
2: Ja, definitiv. Also erstmal bin ich durch das Studium auch mit Filmen in Kontakt gekommen, die ich wahrscheinlich sonst gar nie zu sehen bekommen hätte. Also natürlich schaut man sich vielleicht auch mal das ein oder andere Nischenkino an, ne, das jetzt nicht so Mainstream ist und das man sonst vielleicht nicht entdecken würde. Also allein

0: vom Film Gegenstand definitiv sehr viele neue Perspektiven und auch definitiv für mein eigenes Leben habe ich sehr viel mitgenommen und ich glaube auch einiges, was ich so in meiner Dissertation dann auch untersucht habe. Ich habe ja dann noch in der Filmwissenschaft promoviert, ein paar Jahre später. Da habe ich mich schon auch mit Fragen auseinandergesetzt, die für mich auch im ganz persönlichen und gesellschaftlichen Leben eine zentrale Rolle spielen.
1: Haben Sie da gerade ein Beispiel?
0: Genau, also ich habe mich in meiner Dissertation mit Ästhetiken der Irritation beschäftigt. Das bedeutet, ich habe untersucht, welchen Mehrwert, na, da kommen wir wieder zu der Frage des Mehrwerts, es haben könnte, wenn Filme uns irritieren, wenn die uns irgendwie aus dem Konzept bringen, unsere Denkstrukturen durchkreuzen und uns vielleicht erstmal in einen Zustand werfen, mit dem wir nicht so richtig was anfangen können. Ausgehend eben von diesem Moment, dass ich bin irritiert, mein Fluss wird durchkreuzt, ich bin irgendwie gezwungen, mal kurz innezuhalten und vielleicht auch kurz über das nachzudenken, wie ich mich eigentlich tagtäglich durch das Leben bewege und mit welcher Selbstverständlichkeit ich vielleicht auch bestimmte Dinge betrachte. Was passiert eigentlich, wenn das erschüttert wird? Und ich habe das dann sehr ausgebreitet in sehr viele unterschiedliche Richtungen, aber im Endeffekt war dann auch das Fazit meiner Arbeit, dass wir vielleicht gerade auch in der Welt, in der wir heute leben, lernen müssen, uns selber auch mal wieder ein bisschen zurückzunehmen und uns auch mal irritieren zu lassen, vielleicht auch mal in Streiten zu kommen mit Perspektiven, die uns erstmal nicht gefallen. Und vielleicht mal versuchen, so einen Modus einzunehmen, nicht sofort versuchen, alles in unsere bekannten Boxen zu stopfen
1: Ja.
0: und zu sagen, so und so funktioniert das und was nicht nach diesem System funktioniert, ist falsch. Sondern dass wir versuchen, erstmal einen Raum zu schaffen, in dem wir uns gegenseitig wieder zuhören. Und das muss am Ende, und das war ganz wichtig auch in eigentlich im Fazit meiner Arbeit, das muss am Ende nicht darauf hinauslaufen, dass wir aus dem Raum gehen und sagen, so, der eine hat es den anderen überzeugt. Es geht gar nicht so sehr darum, immer den anderen von der eigenen Meinung zu überzeugen, dass sie die richtige ist. Aber wir müssen irgendwie wieder einen Modus finden, in dem auch, ja, konkurrierende Meinungen, die sich aneinander reiben, koexistieren können und vielleicht ja gerade durch diese Reibung auch irgendwie eine neue Energie entsteht.
1: Definitiv. Und ich glaube, das ist ja auch noch in alle Bereiche in unserem Leben eigentlich übertragbar. Also gerade diesen Austausch, also es fängt ja erstmal damit an, dass wir in Dialog kommen müssen.
0: Genau.
1: Also man muss reden und sich austauschen. Dann ist es ja eigentlich super, wenn es verschiedene Meinungen sind. Und auch, dass es dann unbedingt ja auch kein Streit sein muss, sondern eher eine Auseinandersetzung von verschiedenen Meinungen, den eigenen Horizont ja viel erweitern, weil gerade auch, ich würde jetzt mal für unsere Generation sprechen, dadurch, dass wir viel auf den sozialen Medien unterwegs sind, da ist halt jeder auch in seiner Bubble drin und da bekommst du halt die Vorschläge, die halt in deinen Algorithmus passen. Und deswegen ist es, glaube ich, auch für uns, auch für alle wichtig, einfach miteinander zu sprechen. Also ich glaube, das haben sie dann super umgesetzt. Also auch erstmal ihren Doktor mit der bestmöglichen Benotung abgeschlossen. Herzlichen Glückwunsch.
0: Dankeschön.
1: Aber ja, das kann ich dann nur bestätigen, weil wir werden auch später nochmal über einen Film von ihnen sprechen, im Toten Winkel. Und genau das war das Gefühl danach. Nachdem ich ihn angeschaut habe, ich dachte, ich bin jetzt wirklich verwirrter als zuvor. Und ja, da finde ich, hat mich das gerade total überrascht, dass genau das, was sie auch dann in ihrer Doktorarbeit geschrieben haben, sie dann auch so in die Tat umgesetzt haben. Also das finde ich richtig cool.
0: Ja, das ist auch total spannend, dass Sie das ansprechen, weil ich den Film, den Sie angesprochen haben, eben im Toten Winkel zeitgleich zur Promotion
1: Ah, wow.
0: produziert habe. Also das lief so parallel. Und es war jetzt aber nie so gedacht, dass meine Promotion und der Film irgendwie ineinander verschränkt sind. Also ich habe wirklich ganz, ganz klassisch promoviert an der Uni. Das war keine künstlerisch-wissenschaftliche Promotion, wo am Ende auch ein Film irgendwie entstehen sollte. Aber so rückblickend ist es natürlich schon so, dass ich sage, vieles von den Denkstrukturen und auch von bestimmten Inszenierungsweisen, die ich spannend fand und mit denen ich mich in der Zeit natürlich auch sehr intensiv beschäftigt habe, finden sich schon auch in dem Film. Das heißt nicht, dass ich die da reingetragen habe, aber man merkt schon, dass ich offensichtlich auch so in dieser Zeit in einem Denken drin war, das sehr eng mit dem Denken auch der Regisseurin Aishe Pollard damals sehr gut harmoniert hat.
1: Ja,
0: Ja.
1: total. Und das ist ja wieder eigentlich ein selbstverstärkendes Rad dann gewesen, weil sie konnten ja dann aus der praktischen Arbeit ja dann vielleicht auch was damit in ihre in ihre wissenschaftliche Arbeit mit übertragen oder andersrum und
0: definitiv.
1: Konnten da die ganze Zeit so diese Wechselwirkung eigentlich ein bisschen beobachten. Aber was hat sie denn auch so am meisten begeistert dann gerade durch den Master, dass sie dann in diese Richtung auch nochmal...
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